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1: Um 3 Uhr mit Olaf Knapp. Zwischen Union und SPD dauert die Debatte über die geplante Pflegereform an. Kanzler Merz, Finanzminister Klingbeil und Gesundheitsminister Linnemann beraten über Änderungen, die die SPD eingefordert hat. Eigentlich soll das Kabinett die Pflegereform morgen auf den Weg bringen. Aus der Nachrichtenredaktion Tabea Schöpe.
2: Kürzen, wegstreichen oder sparen. Dafür allein soll die Pflegereform nicht stehen, sagen die Sozialdemokraten. Sie befürchten, dass die Kosten künftig vor allem bei den Pflegebedürftigen und bei ihren Familien landen. Deshalb wollen sie zum Beispiel den Eigenanteil für einen Platz im Pflegeheim deckeln und Privatversicherte sollen sich laut SPD stärker an den Kosten beteiligen. Die Idee hält das CDU-geführte Gesundheitsministerium aber für rechtlich bedenklich. Und überhaupt, sagt Linnemann, der Entwurf ist eher eine erste Hilfe, um die Beiträge stabil zu halten.
1: Die ukrainische Hauptstadt Kiew ist auch in dieser Nacht Ziel russischer Raketenangriffe geworden. Einwohner berichten von mehreren lauten Explosionen. Die ukrainischen Flugabwehrsysteme wurden nach Armeeangaben aktiviert. Gestern hatten russische Drohnen die Akademie der Wissenschaften in Kiew getroffen. Den ukrainischen Behörden zufolge kamen mindestens 2 Menschen ums Leben. Die spanische Regierung will heute ein Dekret zum Wohnungsmarkt vorlegen. Auslöser war die Zwangsräumung einer Wohnung, in der eine 87-jährige Frau 70 Jahre lang gewohnt hatte. Nach großen Protesten und Verhandlungen mit den Eigentümern darf sie jetzt in die Wohnung zurückkehren. Aus Madrid Hans-Günther Kellner.
3: Über Detailfragen wie die Höhe der künftigen Miete oder warum eine solche Einigung nicht vor der Zwangsräumung möglich war, machte die Anwältin keine Angaben. Die zentralen Forderungen der Organisation Mieterinnengewerkschaft für das von der Regierung angekündigte Dekret sind weiterhin: keine Wohnungsräumungen mehr, wenn den Betroffenen keine alternative Wohnung angeboten werden kann. Mietverträge müssen künftig unbefristet sein. Bislang befristete Mietverträge sollen sich künftig automatisch verlängern. Die Mieten sollten zudem eingefroren oder zumindest an die Entwicklung der Einkommen angepasst werden.
1: Das Tech-Unternehmen OpenAI veröffentlicht sein neues KI-Modell wegen Sicherheitsbedenken erst einmal nicht. Es habe in Tests seine Nutzer nicht immer ehrlich darüber informiert, welche Aktionen es unternommen habe, sagte ein Manager des Unternehmens dem Wall Street Journal. Außerdem habe die Software teilweise auf eigene Initiative gehandelt, ohne sich vorher eine Erlaubnis einzuholen. Geplant war, dass die neue ChatGPT-Version in den kommenden Tagen oder Wochen herauskommen sollte. Das Wetter in Deutschland. Tagsüber im Nordwesten viele Wolken. Sonst nach Nebel heiter bis wolkig, nach Südosten hin sonnig. 19 Grad auf Fehmarn bis maximal 30 Grad an der Obermosel. Es ist 3.03 Uhr.
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1: Um 4 Uhr mit Olaf Knapp. In Berlin ringt die Regierungskoalition weiter um eine Einigung im Streit um die Finanzierung der Pflegeversicherung. Bei Verhandlungen zwischen Bundeskanzler Merz, Gesundheitsminister Lindemann und Finanzminister Klingbeil gibt es noch keinen Durchbruch. Warum die Lage so kompliziert ist, dazu aus Berlin Matthias Deiß.
2: Es geht um zweierlei, um Geld und um politisches Profil. Die SPD macht das Thema Pflegeversicherung zur Gerechtigkeitsfrage und sagt in letzter Minute kurz vor der geplanten Verabschiedung im Kabinett keine Kürzung, trotz explodierender Kosten und obwohl der Entwurf, um den es hier geht,

0: schon seit 4 Monaten vorliegt. Heißt im Umkehrschluss, das Geld muss nun woanders herkommen, sonst drohen der Pflegekasse Zahlungsschwierigkeiten und uns Versicherten empfindliche Beitragserhöhungen. In erster Linie muss die Runde also Geld auftreiben.
1: Der russische Präsident Putin hat angeordnet, die Armee weiter aufzustocken. In einem Dekret heißt es, die Personalstärke werde um 15.500 Soldaten erhöht und erreiche damit 1,55 Millionen. Der ukrainische Präsident Zelensky warf Russland in seiner abendlichen Videoansprache vor, mit einer zusätzlichen Mobilmachung begonnen zu haben, die auch ausländische Staatsbürger mit einbeziehe. Nach seinen Worten bereitet Nordkorea die Entsendung von 10.000 weiteren Soldaten vor. Nach Demonstrationen für die Rechte von Mieterinnen und Mietern in Spanien darf eine 87-Jährige in ihre zwangsgeräumte Wohnung zurück. Die Anwältin der Frau teilte mit, dass eine Einigung erzielt worden sei. Die Miete darf künftig laut einem Medienbericht nur maximal 30% des Bruttoeinkommens der Rentnerin betragen. Die schwerbehinderte Frau war vergangene Woche auf einer Trage aus ihrer Wohnung in Madrid geholt worden. Sie hatte dort 70 Jahre lang gelebt. Der Vorgang hatte Proteste zehntausender Spanier ausgelöst. Sie forderten einen besseren Schutz vor Zwangsräumungen und grundsätzliche Änderungen im Mietrecht. Die spanische Regierung hat Reformen versprochen und will heute ein Dekret beschließen. Am Vormittag wird in Berlin der Deutsche Schulpreis verliehen. Im Finale stehen 15 Schulen. Die meisten Nominierten kommen aus Bayern, Baden-Württemberg, Hessen und Nordrhein-Westfalen. Der Hauptpreis ist mit 100.000 Euro dotiert. Dazu gibt es 5 weitere Preise. Die Jury bewertet unter anderem die Unterrichtsqualität, die Leistung und den Umgang mit Vielfalt an den Schulen. Das Wetter in Deutschland. Am Tage im Nordwesten viele Wolken, sonst nach Nebel heiter bis wolkig. Nach Südosten hin sonnig, 19 Grad auf Fehmarn bis 30 Grad an der Obermosel. Am Mittwoch heiter bis sonnig bei 18 bis maximal 30 Grad. Es ist gleich 4.03 Uhr.
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1: Um 5 Uhr mit Olaf Knapp. Zwischen Union und SPD dauert die Debatte über die geplante Pflegereform an. Kanzler Merz, Finanzminister Klingbeil und Gesundheitsminister Linnemann beraten über Änderungen, die die SPD eingefordert hat. Eigentlich soll das Kabinett die Pflegereform morgen auf den Weg bringen. Aus der Nachrichtenredaktion Tabea Tschöpe.
2: Kürzen, wegstreichen oder sparen. Dafür allein soll die Pflegereform nicht stehen, sagen die Sozialdemokraten. Sie befürchten, dass die Kosten künftig vor allem bei den Pflegebedürftigen und bei ihren Familien landen. Deshalb wollen sie zum Beispiel den Eigenanteil für einen Platz im Pflegeheim deckeln und Privatversicherte sollen sich laut SPD stärker an den Kosten beteiligen. Die Idee hält das CDU-geführte Gesundheitsministerium aber für rechtlich bedenklich. Und überhaupt, sagt Linnemann, der Entwurf ist eher eine erste Hilfe, um die Beiträge stabil zu halten.
1: Der russische Präsident Putin hat angeordnet, die Armee weiter aufzustocken. In einem Dekret heißt es, die Personalstärke werde um 15.500 Soldaten erhöht und erreiche damit 1,5

0: 5 Millionen. Der ukrainische Präsident Zelensky warf Russland vor, auch ausländische Staatsbürger mit einzubeziehen. Nach seinen Worten bereitet Nordkorea die Entsendung von 10.000 weiteren Soldaten vor. Die spanische Regierung will heute ein Dekret zum Wohnungsmarkt vorlegen. Auslöser war die Zwangsräumung einer Wohnung, in der eine 87-jährige Frau 70 Jahre lang gewohnt hatte. Nach großen Protesten und Verhandlungen mit den Eigentümern darf sie jetzt in die Wohnung zurück. Aus Madrid, Hans-Günther Kellner.
1: Über Detailfragen wie die Höhe der künftigen Miete oder warum eine solche Einigung nicht vor der Zwangsräumung möglich war, machte die Anwältin keine Angaben. Die zentralen Forderungen der Organisation Mieterinnengewerkschaft für das von der Regierung angekündigte Dekret sind weiterhin: keine Wohnungsräumungen mehr, wenn den Betroffenen keine alternative Wohnung angeboten werden kann. Mietverträge müssen künftig unbefristet sein. Bislang befristete Mietverträge sollen sich künftig automatisch verlängern. Die Mieten sollten zudem eingefroren oder zumindest an die Entwicklung der Einkommen angepasst werden.
0: Das Tech-Unternehmen OpenAI veröffentlicht sein neues KI-Modell wegen Sicherheitsbedenken erst einmal nicht. Es habe in Tests seine Nutzer nicht immer ehrlich darüber informiert, welche Aktionen es unternommen haben, sagte ein Manager des Unternehmens dem Wall Street Journal. Außerdem habe die Software teilweise auf eigene Initiative gehandelt, ohne sich vorher eine Erlaubnis einzuholen. Das waren die Nachrichten. Das Wetter in Deutschland. Tagsüber im Nordwesten viele Wolken. Sonst nach Nebelauflösung heiter bis wolkig, nach Südosten hin sonnig. 19 Grad auf Fehmarn bis maximal 30 Grad an der Obermosel. Es ist 5.03 Uhr.
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Guten Tag, mein Sohn. 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
1: Um 6 Uhr mit Alexander Terhorst. Am Flughafen Leipzig-Halle wird ab heute ein neu entwickeltes Flugzeug gebaut. Die Deutsche Aircraft eröffnet für die Endfertigung des Mittelstreckenfliegers ein neues Werk. Unternehmenschef Nico Neumann sagte dem MDR, die Maschine sei in Bayern entwickelt worden und werde in Sachsen aus zugelieferten Bauteilen zusammengesetzt. Es sei das erste deutsche Luftfahrtprojekt seit mehr als 20 Jahren, bei dem Entwicklung, Produktion und Vertrieb komplett in Deutschland stattfinde. In das neue Werk wurden mehr als 100 Millionen Euro investiert. Bis zu 300 Arbeitsplätze sollen entstehen. Der Deutsche Pflegerat hat die Bundesregierung aufgefordert, die bisherigen Pläne für eine Pflegereform umfassend zu überarbeiten. Verbandspräsidentin Christine Vogler sagte dem Redaktionsnetzwerk Deutschland, besonders die höheren Hürden beim Zugang zu den Pflegegraden seien kritisch. Der Bedarf verschwinde dadurch nicht. Am späten Abend hatten Bundeskanzler Friedrich Merz, Gesundheitsminister Carsten Linnemann und Finanzminister Lars Klingbeil über die Pflegereform beraten. Über Ergebnisse wurde nichts bekannt. Der Verband Deutscher Verkehrsunternehmen lehnt den Vorschlag der Verbraucherzentralen für ein bundesweit einheitliches Nahverkehrsticket ab. VDV-Sprecher Eike Arnold sagte dem MDR, Preise an der Fahrzeit auszurichten, benachteilige Menschen im ländlichen Raum. Das Angebot unterscheide sich dort von dem in großen Metropolen. Deshalb seien einheitliche Preise nicht gerecht. Die Verbraucherzentralen hatten ein System mit 5 Zeittickets vorgeschlagen. Für 15 Minuten Fahrzeit würden demnach 2,50 Euro fällen.

0: Der US-Technologiekonzern OpenAI hat wegen Sicherheitsbedenken die Veröffentlichung eines neuen KI-Modells vorerst gestrichen. Der zuständige Manager erklärte, die Software GPT 6.1 Astra habe in Tests Nutzer nicht immer ehrlich darüber informiert, welche Aktionen sie unternommen habe. Das KI-Modell habe auch auf eigene Initiative gehandelt, ohne eine Erlaubnis einzuholen. Nach einer Reihe ähnlicher Vorfälle hatten zuletzt Firmenchefs von KI-Unternehmen in den USA dafür plädiert, die KI-Entwicklung zu bremsen. Nach Protesten gegen ihre Zwangsräumung darf eine 87-Jährige in Madrid in ihre Wohnung zurück. Wie die Anwältin der Frau mitteilte, wurde eine Einigung mit den Eigentümern erzielt. Laut einem Medienbericht darf die Miete nur maximal 30% des Bruttoeinkommens der Rentnerin betragen. Die schwerbehinderte Frau war vergangene Woche auf einer Trage aus ihrer Wohnung geholt worden. Sie hatte dort 70 Jahre lang gelebt. Das waren die Nachrichten.
1: Das Wetter für die MDR-Schlagerwelt. Heute am Dienstag ist es im Westen zeitweise wolkiger, sonst erwartet uns reichlich Sonne und es bleibt trocken. Die Höchstwerte klettern auf 23 bis 27 Grad. Morgen wird es verbreitet heiter und ebenfalls trocken bei Temperaturen bis 26 Grad. Am Donnerstag in Sachsen noch länger Sonne, am Nachmittag im Westen dann zunehmend Wolken und später vereinzelt auch etwas Regen. Es werden maximal 24 Grad erreicht.
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3: Mit Andreas Kallwitz und ich wünsche Ihnen einen schönen Dienstagmorgen. Und hier kommt Katja Epstein.

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2: Mit Andreas Kalwitz, einen schönen guten Morgen. Und hier kommt die bezaubernde Diana Sorbello.

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1: Heute von Ulrike Lünn aus Chemnitz.
2: Manche Geschichten beginnen so, dass ich sofort wissen will, wie sie ausgehen. Diese hier zum Beispiel. Ein riesiger Drache erscheint am Himmel, feuerrot. 7 Köpfe hat er, dazu 10 Hörner. Mit seinem gewaltigen Schwanz fegt er Sterne vom Himmel und schleudert sie auf die Erde. Ein furchteinflößendes Ungeheuer. Und ausgerechnet ihm stellt sich ein Engel entgegen. Das überrascht mich. Engel stelle ich mir eher sanft und beschützend vor, aber dieser hier kämpft. Und er ist nicht allein. Andere Engel sind bei ihm. Gemeinsam treten sie gegen den Drachen an. Ein heftiger Kampf beginnt. Der Drache wehrt sich mit aller Macht. Seine Verbündeten stehen ihm zur Seite und doch können sie sich nicht behaupten. Der Drache verliert und wird aus dem Himmel gestürzt. Was für eine Geschichte! Sie steht in der Bibel, im Buch der Offenbarung. Der Engel, der gegen den Drachen kämpft, ist der Erzengel Michael. An ihn erinnert die Kirche heute am Michaelistag. Fremd sind diese Bilder, fast wie aus einem Fantasy-Film. In ihnen erzählt die Offenbarung vom Bösen. Der Drache steht für alles, was bedroht und zerstört. Doch die Geschichte geht weiter. Das Böse kann zwar erschreckend mächtig wirken, aber es behält nicht das letzte Wort. Genau darauf möchte ich vertrauen. Besonders dann, wenn es um mich herum ganz anders aussieht. Wenn ich von Krieg und Gewalt höre, die kein Ende nehmen. Von Hass, der immer wieder neuen Hass hervorbringt. Oder wenn mir im eigenen Leben etwas über den Kopf wächst. Dann sehe ich oft nur den Drachen. Nur das, was gerade groß und bedrohlich vor mir steht. Die Geschichte von Michael macht mir Mut, mich davon nicht einschüchtern zu lassen. Denn manchmal füllt das, was mir Angst macht, das ganze Bild aus. Aber es bestimmt eben nicht, wie die Geschichte weitergeht.
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1: Um 7 Uhr mit Alexander Terhorst. Am Flughafen Leipzig-Halle wird ab heute ein neu entwickeltes Flugzeug gebaut. Die deutsche Aircraft eröffnet für die Endfertigung des Mittelstreckenfliegers ein neues Werk. Unternehmenschef Nico Neumann sagte dem MDR, die Maschine sei in Bayern entwickelt worden und werde in Sachsen aus zugelieferten Bauteilen zusammengesetzt. Es sei das erste deutsche Luftfahrtprojekt seit mehr als 20 Jahren, bei dem Entwicklung, Produktion und Vertrieb komplett in Deutschland stattfinde. In das neue Werk wurden mehr als 100 Millionen Euro investiert. Bis zu 300 Arbeitsplätze sollen entstehen. Der Deutsche Pflegerat hat die Bundesregierung aufgefordert, die bisherigen Pläne für eine Pflegereform umfassend zu überarbeiten. Verbandspräsidentin Christine Vogler sagte dem Redaktionsnetzwerk Deutschland, besonders die höheren Hürden beim Zugang zu den Pflegegraden seien kritisch. Der Bedarf verschwinde dadurch nicht. Am späten Abend hatten Bundeskanzler Friedrich Merz, Gesundheitsminister Carsten Linnemann und Finanzminister Lars Klingbeil über die Pflegereform beraten. Über Ergebnisse wurde nichts bekannt. Der Verband Deutscher Verkehrsunternehmen lehnt den Vorschlag der Verbraucherzentralen für ein bundesweit einheitliches Nahverkehrsticket ab. VdV-Sprecher Eike Arnold sagte dem MDR, Preise für an der Fahrzeit auszurichten, benachteilige Menschen im ländlichen Raum. Das Angebot unterscheide sich dort von dem in großen Metropolen. Deshalb seien einheitliche Preise nicht gerecht. Die Verbraucherzentralen hatten ein System mit 5 Zeittickets vorgeschlagen. Der US-Technologiekonzern OpenAI hat wegen Sicherheitsbedenken die Veröffentlichung eines neuen KI-Modells vorerst gestrichen. Der zuständige Manager erklärte, die Software GPT 6.1 Astra habe in Tests Nutzer nicht immer ehrlich darüber informiert, welche Aktionen sie unternommen habe. Das KI-Modell habe auch auf eigene Initiative gehandelt, ohne eine Erlaubnis einzuholen. Nach Protesten gegen ihre Zwangsräumung darf eine 87-Jährige in Madrid in ihre Wohnung zurück. Wie die Anwältin der Frau mitteilte, wurde eine Einigung mit den Eigentümern erzielt. Laut einem Medienbericht darf die Miete nur maximal 30% des Bruttoeinkommens der Rentnerin betragen. Die schwerbehinderte Frau war vergangene Woche auf einer Trage aus ihrer Wohnung geholt worden. Sie hatte dort 70 Jahre lang gelebt. Das waren die Nachrichten.
2: Der Wetterbericht für die MDR-Schlagerwelt. Heute viel Sonne, dazu ein paar dünne Schleierwolken. Vom Eichsfeld über den Harz bis in die Altmark zum Teil auch mal stärker bewölkt. Aber es bleibt durchweg trocken. Die Höchstwerte liegen zwischen 25 und 27, in den Hochlagen um die 20 Grad. Morgen in den meisten Gebieten reichlich Sonnenschein, dazu ein paar Wolken. Aber es bleibt trocken bei 20 bis 25 Grad.
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2: Einen schönen Dienstagmorgen wünsche ich und hier kommt Juliane Werding.

0: Guten Morgen, my love. Na, da schlägt doch gleich das Michael-Fan-Herz höher. Einen schönen guten Morgen wünsche ich Ihnen. Kommen Sie gut in diesen Dienstag, den 29. September. Wir schauen aufs Kalenderblatt. Namenstag haben heute Gabriel, Johannes, Michael und Raphael. Und da geht es um den Erzengel Raphael. Er erscheint in der Heiligen Schrift als Schutzengel und ebenfalls als Bote Gottes in menschlicher Gestalt. Er begleitete den jungen Tobias auf der Reise und schützte ihn vor allen Gefahren. Deshalb ist Raphael auch der Patron der Seefahrer, Pilger und Reisenden. Die Jahrestage für den 29. September sind: heute ist der Michaelstag in Großbritannien und dann der Tag der Biscotti und heute ist Weltherztag. Und Joseph Joubert, der französische Philosoph, der sagte mal: der Verstand kann uns sagen, was wir unterlassen sollen, aber das Herz kann uns sagen, was wir tun müssen.
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Manfred Morgan war das. Zuerst kam die Sonne und dann kamst du und das passt doch wunderbar zum Wetter. Ich sag nur, der Altweibersommer lässt grüßen, auch heute viel, viel Sonnenschein, denn das Hoch Arno hat weiter das Sagen. Das Wetter im Detail gibt es gleich nach den Landesnachrichten um 7:30 und bis dahin habe ich die Gruppe Sunday für Sie. Freuen Sie sich auf Klaus Denso und davor noch die Jenny. Liebe verbindet mehr.

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1: Mit Alexandra Zielinski. Das höchste Windrad der Welt in Schipgau in der Lausitz hat seine endgültige Höhe von 365 Metern erreicht. Das teilte das Dresdner Unternehmen GIKON mit. Die Arbeiten hatten sich zuletzt wegen starker Windböen verzögert. Nun wurde der Innenturm mit Hilfe eines Teleskopmechanismus vollständig ausgefahren und fixiert. In Betrieb gehen soll die Anlage im November. Der Turm soll dann Strom für bis zu 7500 Haushalte erzeugen. Die Thüringer Tourismusbranche will deutlich wachsen. Bis 2035 sollen die Umsätze auf rund 5,4 Milliarden Euro steigen. Das wäre gut 1 Milliarde mehr als im laufenden Jahr. Das Ziel ist Teil der Thüringer Tourismusstrategie, die am Abend in Bad Blankenburg präsentiert wurde. Außerdem wurden die Thüringer Tourismuspreise vergeben. Unter anderem wurde der Landkulturhof Glücksbringer in Rudolstadt als Gastgeber des Jahres ausgezeichnet. Freie Fahrt nach fast 2 Jahren Baustelle. Autofahrer in Stendal können die Lüderitzer Straße ab heute wieder nutzen. Die neue Bahnbrücke ist fertig und damit endet nicht nur eine lange Sperrung, sondern auch Umwege. Die Brücke ist jetzt deutlich größer und überspannt die Bahngleise auf 32 Metern. Vorher waren es weniger als 20. Außerdem ist sie so gebaut, dass künftig Platz für 2 zusätzliche Gleise da ist. Die Baukosten liegen bei rund 6,6 Millionen Euro. Soweit die Meldungen, jetzt neu die Schlagerwelt in der ARD Sounds App.
2: Und jetzt der Wetterbericht für die MDR Schlagerwelt. Heute viel Sonne, ein paar dünne Schleierwolken dazu, vom Eichsfeld über den Harz bis in die Altmark, zum Teil auch mal stärker bewölkt, aber es bleibt durchweg trocken. Die Höchstwerte 25 bis 27, in den Hochlagen um die 20 Grad. Morgen in den meisten Gebieten viel Sonnenschein, dazu ein paar Wolken, es bleibt trocken, bei 20 bis 25 Grad.
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2: Und ich habe jetzt Jürgen Drews für Sie. Schönen guten Morgen.

0: Jan Zimmermann.
1: Gesundheitsminister Lindemann hält bisher an seinem Zeitplan fest. Der CDU-Politiker will die Pflegereform morgen von der Bundesregierung beschließen lassen, sagte ein Sprecher seines Ministeriums. Auch die SPD hält an diesem Zeitplan fest, so die stellvertretende Fraktionsvorsitzende Schmidt in der Rheinischen Post. Wie ein Kompromiss zwischen Union und SPD aussehen könnte, ist aber weiter ungewiss. Am Abend haben Spitzenpolitiker der Koalition im Kanzleramt um eine Lösung gerungen. Die SPD betonte zuvor erneut, ein Gesetz, das vor allem zulasten der Pflegebedürftigen geht, zu blockieren. SPD-Chef und Finanzminister Klingbeil sagte der ARD, ein reines Sparpaket werde es mit ihm nicht geben. Man müsse strukturelle Verbesserungen erreichen. Auch aus der Pflegebranche kommt die Forderung, den bisherigen Entwurf für die Pflegereform umfassend zu überarbeiten. Die Präsidentin des Deutschen Pflegerats, Vogler, kritisierte im Interview mit dem Redaktionsnetzwerk Deutschland vor allem die geplanten höheren Hürden, um künftig überhaupt Pflegeleistungen in Anspruch nehmen zu können. Die SPD versucht in den Verhandlungen mit der Union einen sogenannten Pflegedeckel durchzusetzen. Mit ihm sollen die steigenden Kosten für die Pflege im Heim begrenzt werden.

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1: Um 8 Uhr mit Alexander Terhorst. Am Flughafen Leipzig-Halle werden ab heute Passagierflugzeuge gebaut. Das Unternehmen Deutsche Aircraft eröffnet dazu am Vormittag ein neues Werk. Dort sollen künftig jedes Jahr 48 Flugzeuge hergestellt werden. Unternehmenschef Nico Neumann sagte dem MDR, die Maschine sei in Bayern entwickelt worden und werde in Sachsen aus zugelieferten Bauteilen zusammengesetzt. In das neue Werk wurden mehr als 100 Millionen Euro investiert. Im Landtag von Sachsen-Anhalt wollen heute mehrere Parteien ausloten, ob die Wahl eines Ministerpräsidenten ohne die AfD möglich ist. Die SPD hat dazu CDU, Grüne, Linke und BSW eingeladen. Als einzige hat die CDU ihre Teilnahme abgesagt. SPD-Vizefraktionschef Andreas Schmidt hält die Initiative dennoch für nicht gescheitert. Er sagte dem MDR, jede Bemühung, Sachsen-Anhalt demokratisch zu regieren, mache Sinn. Die Linke gibt dem Projekt keine Chance. Laut Fraktionschefin Eva von Angern wird man ohne Stimmen der CDU nicht an die Ministerpräsidentenmehrheit herankommen. Sachsens Sozialministerin Petra Köpping hat davor gewarnt, bei einem Scheitern der Pflegereform die Kommunen zu überlasten. Die SPD-Politikerin sagte dem MDR, einer der Knackpunkte seien die Heimkosten. Wenn die Heimbewohner diese nicht tragen könnten, treten die Kommunen in die Erstattung ein. Das könne nicht der Weg sein. Köpping erneuerte die Forderung ihrer Partei nach einem Kostendeckel beim Eigenanteil der Pflege. Der US-Technologiekonzern OpenAI hat wegen Sicherheitsbedenken die Veröffentlichung eines neuen KI-Modells vorerst gestrichen. Der zuständige Manager erklärte, die Software GPT 6.1 Astra habe in Tests Nutzer nicht immer ehrlich darüber informiert, welche Aktionen sie unternommen habe. Das KI-Modell habe auch auf eigene Initiative gehandelt, ohne eine Erlaubnis einzuholen. Nach einer Reihe ähnlicher Vorfälle hatten zuletzt Firmenchefs von KI-Unternehmen in den USA dafür plädiert, die KI-Entwicklung zu bremsen. Nach Protesten gegen ihre Zwangsräumung darf eine 87-Jährige in Madrid in ihre Wohnung zurück. Wie die Anwältin der Frau mitteilte, wurde eine Einigung mit den Eigentümern erzielt. Laut einem Medienbericht darf die Miete nur maximal 30% des Bruttoeinkommens der Rentnerin betragen. Die schwerbehinderte Frau war vergangene Woche auf einer Trage aus ihrer Wohnung geholt worden. Sie hatte dort 70 Jahre lang gelebt. Das waren die Nachrichten.
2: Und hier kommt der Wetterbericht für die MDR Schlagerwelt. Heute gibt es viel Sonnenschein, ein paar dünne Schleierwolken sind zu sehen. Vom Eichsfeld über den Harz bis in die Altmark zum Teil auch mal stärker bewölkt, aber es bleibt durchweg trocken. Die Höchstwerte 25 bis 27, in den Bergen um die 20 Grad. Morgen gibt es

0: den meisten Gebieten viel Sonnenschein, ein paar dünne Wolken dazu. Es bleibt trocken bei 20 bis 25 Grad.
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0: Und hier kommt Franz Bauer. Er war in Spanien unterwegs und hören Sie mal, was er gelernt hat.

Ja, Liebe ohne Leiden. Da hat Udo Jürgens seiner Tochter Jenny erzählt, was er ihr wünscht. Und ich denke mal, da wird er vielen Papas aus dem Herzen gesprochen haben. Einen schönen guten Morgen mit Ihrer MDR Schlagerwelt. Und auch dieser Dienstag, der bringt uns viel, viel Sonnenschein. Es wird fast überall wieder sommerlich warm werden. Die Temperaturen auch gestern konnten sich ja schon sehen lassen. Gestern 29 Grad zum Beispiel in Arnstein im Mansfelder Land. Dann in Schwarzburg in Thüringen 28,9 Grad und im Landkreis Zwickau in Langenbernsdorf 27,2 Grad. Und mehr zum Wetter gleich aus unserem Wetterstudio. Hier kommt erstmal Leon.

0: Roni Fischer war das hier in der MDR-Schlagerwelt über den Morgen danach. Und ich wünsche Ihnen einen schönen guten Morgen mit Ihrer MDR-Schlagerwelt. Auch Jörg Schröder in unserem Wetterstudio. Schönen guten Morgen. Jörg, auch heute hast du viel, viel Sonne bestellt, aber derzeit ist es noch recht frisch, ne?
1: Ja, das schon. Ich muss aber lange suchen, bis ich mal noch ein paar Orte finde, wo wir einstellige Temperaturen im Moment haben. Am kältesten aktuell in Ostsachsen, in Sebnitz. Da messen wir aktuell gerade mal 5 Grad, in Bautzen 9 Grad. Wir haben noch eine einstellige Wert. Hier Werratal auch 9 Grad, also dort relativ kühl. Ansonsten die Werte im zweistelligen Bereich zwischen 10 und 15 Grad. Und wir können uns freuen, du hast gerade schon angedeutet, wir erwarten heute wieder einen sommerlichen Tag im Herbst. Die Temperaturen gehen rauf bis maximal 26, 27 Grad. Und die Sonne ist auch das große Thema. Wir erleben heute in den meisten Gebieten bis zu 11 Sonnenstunden, außer im Westen. Richtung Eichsfeld, Richtung Harz, Richtung Börde und auch Richtung Altmark. Da kann es heute auch mal längere Zeit grau bleiben. Da haben wir heute ein bisschen mehr Tiefdruckeinfluss und auch der Wind spielt heute eine größere Rolle. Und zwar mal wieder im Südosten von Sachsen, etwa so Osterzgebirge, Sächsische Schweiz, Oberlausitz. Da haben wir weiterhin diesen starkbögen böhmischen Wind.
0: Okay, und müssen wir uns morgen umstellen?
1: Nicht wirklich, morgen nochmal richtig bestes Altweibersommerwetter mit viel Sonnenschein, Temperaturen bis 25, 26 Grad.
0: Sagt Jörg Schröder in unserem Wetterstudio. Ich danke dir.
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1: Mit Alexandra Zielinski. Das höchste Windrad der Welt in Schipgau in der Lausitz hat seine endgültige Höhe von 365 Metern erreicht. Das teilte das Dresdner Unternehmen GIKON mit. Die Arbeiten hatten sich zuletzt wegen starker Windböen verzögert. Nun wurde der Innenturm mit Hilfe eines Teleskopmechanismus vollständig ausgefahren und fixiert. In Betrieb gehen soll die Anlage im November. Der Turm soll dann Strom für bis zu 7500 Haushalte erzeugen. Die Thüringer Tourismusbranche will deutlich wachsen. Bis 2035 sollen die Umsätze auf rund 5,4 Milliarden Euro steigen. Das wäre gut 1 Milliarde mehr als im laufenden Jahr. Das Ziel ist Teil der Thüringer Tourismusstrategie, die am Abend in Bad Blankenburg präsentiert wurde. Außerdem wurden die Thüringer Tourismuspreise vergeben. Unter anderem wurde der Landkulturhof Glücksbringer in Rudolstadt als Gastgeber des Jahres ausgezeichnet. Freie Fahrt nach fast 2 Jahren Baustelle. Autofahrer in Stendal können die Lüderitzer Straße ab heute wieder nutzen. Die neue Bahnbrücke ist fertig und damit endet nicht nur eine lange Sperrung, sondern auch Umwege. Die Brücke ist jetzt deutlich größer und überspannt die Bahngleise auf 32 Metern. Vorher waren es weniger als 20. Außerdem ist sie so gebaut, dass künftig Platz für 2 zusätzliche Gleise da ist. Die Baukosten liegen bei rund 6,6 Millionen Euro. Soweit die Meldungen, jetzt neu die Schlagerwelt in der ARD Sounds App.
2: Der Wetterbericht für die MDR Schlagerwelt. Heute viel Sonne, dazu ein paar dünne Schleierwolken. Vom Eichsfeld über den Harz bis in die Altmark zum Teil auch mal stärker bewölkt. Aber es bleibt durchweg trocken. Die Höchstwerte liegen zwischen 25 und 27, in den Hochlagen um die 20 Grad. Morgen in den meisten Gebieten reichlich Sonnenschein, dazu ein paar Wolken. Aber es bleibt trocken bei 20 bis 25 Grad.
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2: Einen schönen Dienstagmorgen wünsche ich Ihnen jetzt mit einer kleinen Geschichte, erzählt von Paola.

0: Ja, das waren die Männer mit Hut, das waren die Cowboys von der Waterkant, das war die Band Truckstop. Einen schönen guten Morgen mit Ihrer MDR Schlagerwelt und wir schauen wieder mal in die Welt der Stars.
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0: Nach rund 60 Jahren Distanz geht Heino auf seinen einstigen Konkurrenten Freddy Quinn zu. Freddy feierte ja am Sonntag seinen 95. Geburtstag und da schickte Heino einen Brief mit überraschend versöhnlichen Worten. Unsere Katharina mit den Details.
2: Den Wortlaut hat der Sänger auf seiner Instagram-Seite veröffentlicht. Darin heißt es unter anderem, wenn man auf ein so langes Leben und eine außergewöhnliche Karriere zurückblicken kann wie du, dann verdient das vor allem eines, große Hochachtung und Respekt. Uns verbindet die Musik, die Bühne und die Liebe und Treue unseres Publikums. Ich wünsche dir für das neue Lebensjahr von ganzem Herzen nur das Allerbeste, beendet Heino seinen Brief. Die Rivalität der beiden Künstler hatte Mitte der 1960er Jahre begonnen. Freddy Quinn war damals der unangefochtene König der Seemannslieder und der erste Plattenmillionär Deutschlands. Im Jahr 1966 veröffentlichte Heino seine allererste Single, 13 Mann und ein Kapitän. Diesen Song hatte Freddy Quinn kurz zuvor gesungen und damit große Erfolge gefeiert. Freddy Quinn empfand es als Affront, dass ein jüngerer Newcomer exakt sein Erfolgsrepertoire aus Seemanns Romantik, Fernweh und Heimat kopierte. Dazu kam, dass Heinos Plattenverkäufe rasant in die Höhe gingen und der damals 28-jährige Heino den etablierten Freddy Quinn sogar überholte. Auf Heinos versöhnenden Geburtstagsbrief reagierte der nun 95-Jährige in einem Interview mit den Worten: Eine Geburtstagskarte von Heino. Wer hätte das gedacht?
0: Na, das klingt doch nach Versöhnung. 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
1: Um 9 Uhr mit Alexander Terhorst. Am Flughafen Leipzig-Halle werden ab heute Passagierflugzeuge gebaut. Das Unternehmen Deutsche Aircraft eröffnet dazu am Vormittag ein neues Werk. Dort sollen künftig jedes Jahr 48 Flugzeuge hergestellt werden. Unternehmenschef Nico Neumann sagte dem NDR, die Maschine sei in Bayern entwickelt worden. Sie werde in Sachsen aus zugelieferten Bauteilen zusammengesetzt. In das neue Werk wurden mehr als 100 Millionen Euro investiert. Im Landtag von Sachsen-Anhalt wollen heute mehrere Parteien ausloten, ob die Wahl eines Ministerpräsidenten ohne die AfD möglich ist. Die SPD hat dazu CDU, Grüne, Linke und BSW eingeladen. Als einzige hat die CDU ihre Teilnahme abgesagt. SPD-Vizefraktionschef Andreas Schmidt hält die Initiative dennoch für nicht gescheitert. Er sagte dem MDR, jede Bemühung, Sachsen-Anhalt demokratisch zu regieren, mache Sinn. Sachsens Sozialministerin Petra Köpping hat davor gewarnt, bei einem Scheitern der Pflegereform die Kommunen zu überlasten. Die SPD-Politikerin sagte dem MDR, wenn Heimbewohner die Kosten nicht tragen könnten, träten die Kommunen in die Erstattung ein. Das könne nicht der Weg sein. Man brauche einen Kostendeckel beim Eigenanteil. Um das zu finanzieren, sollte es einen Ausgleich zwischen den privaten und gesetzlichen Kassen geben. Wer mehr verdiene, sollte zudem mehr in die Versicherung einzahlen. Bundestagspräsidentin Julia Klöckner hat das Verhalten der Abgeordneten von AfD und Linken im Bundestag scharf kritisiert. Die CDU-Politikerin sagte in einem Podcast der Funke Medien, beide Fraktionen hätten mit Abstand die meisten Ordnungsrufe. Sollte es bei Debatten eskalieren, werde sie die ganze Fraktion rausschmeißen. Klöckner kritisierte zudem die Reden einzelner Abgeordneter. Sie würden gezielt für das Publikum auf ihren Online-Kanälen gehalten, anstatt zur Debatte im Parlament beizutragen. Nach Protesten gegen ihre Zwangsräumung darf eine 87-Jährige in Madrid ihre Wohnung behalten. Wie die Anwältin der Frau mitteilte, wurde eine Einigung mit den Eigentümern erzielt. Laut einem Medienbericht darf die Miete nur maximal 30% des Bruttoeinkommens der Rentnerin betragen. Die schwerbehinderte Frau war vergangene Woche auf einer Trage aus ihrer Wohnung geholt worden. Sie hatte dort 70 Jahre lang gelebt. Das waren die Nachrichten.
2: Und jetzt der Wetterbericht für die MDR Schlagerwelt. Heute viel Sonne, ein paar dünne Schleierwolken dazu, vom Eichsfeld über den Harz bis in die Altmark, zum Teil auch mal stärker bewölkt, aber es bleibt durchweg trocken. Die Höchstwerte 25 bis 27, in den Hochlagen um die 20 Grad. Morgen in den meisten Gebieten viel Sonnenschein, dazu ein paar Wolken, es bleibt trocken, bei 20 bis 25 Grad.
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2: Ja, und ich habe jetzt Lena Valaitis für Sie. Einen schönen Dienstagvormittag.

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Christian Beck war das hier in Ihrer MDR Schlagerwelt und ich wünsche Ihnen einen schönen Dienstagvormittag und vielleicht genießen Sie ja jetzt ganz gemütlich das zweite Frühstück. Dann kann ich nur sagen, möglichst raus in die Sonne oder das Fenster auf und den Altweibersommer so genießen. Von uns gibt es die Musik dazu. Hier kommt Andrea Jürgens.

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1: Heute von Ulrike Lünn aus Chemnitz.
2: Manche Geschichten beginnen so, dass ich sofort wissen will, wie sie ausgehen. Diese hier zum Beispiel. Ein riesiger Drache erscheint am Himmel, feuerrot. 7 Köpfe hat er, dazu 10 Hörner. Mit seinem gewaltigen Schwanz fegt er Sterne vom Himmel und schleudert sie auf die Erde. Ein furchteinflößendes Ungeheuer. Und ausgerechnet ihm stellt sich ein Engel entgegen. Das überrascht mich. Engel stelle ich mir eher sanft und beschützend vor, aber dieser hier kämpft. Und er ist nicht allein. Andere Engel sind bei ihm. Gemeinsam treten sie gegen den Drachen an. Ein heftiger Kampf beginnt. Der Drache wehrt sich mit aller Macht. Seine Verbündeten stehen ihm zur Seite und doch können sie sich nicht behaupten. Der Drache verliert und wird aus dem Himmel gestürzt. Was für eine Geschichte! Sie steht in der Bibel, im Buch der Offenbarung. Der Engel, der gegen den Drachen kämpft, ist der Erzengel Michael. An ihn erinnert die Kirche heute am Michaelistag. Fremd sind diese Bilder, fast wie aus einem Fantasy-Film. In ihnen erzählt die Offenbarung vom Bösen. Der Drache steht für alles, was bedroht und zerstört. Doch die Geschichte geht weiter. Das Böse kann zwar erschreckend mächtig wirken, aber es behält nicht das letzte Wort. Genau darauf möchte ich vertrauen. Besonders dann, wenn es um mich herum ganz anders aussieht. Wenn ich von Krieg und Gewalt höre, die kein Ende nehmen. Von Hass, der immer wieder neuen Hass hervorbringt. Oder wenn mir im eigenen Leben etwas über den Kopf wächst. Dann sehe ich oft nur den Drachen. Nur das, was gerade groß und bedrohlich vor mir steht. Die Geschichte von Michael macht mir Mut, mich davon nicht einschüchtern zu lassen. Denn manchmal füllt das, was mir Angst macht, das ganze Bild aus. Aber es bestimmt eben nicht, wie die Geschichte weitergeht.
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Dies ist Gordon Mackenzies Lied. Sein Lied von Albany, dem stolzen Schloss seines Clans, das er eines Tages für immer verlieren sollte.

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1: Mit Frank Thomas. Die Elbe Flugzeugwerke in Dresden übernehmen künftig direkt für die Bundeswehr die Wartung von NH-90 Transporthubschraubern. Ein entsprechender Vertrag wurde in dieser Woche unterzeichnet. Für die nächsten 7 Jahre ist das Unternehmen damit für Inspektionen und Reparaturen zuständig. Die ersten Hubschrauber sind bereits in Dresden eingetroffen. Die Leipziger Abgeordnete Doreen Vogt hat die BSEB-Fraktion im Sächsischen Landtag verlassen. Vogt sagte der Zeitung Freie Presse, sie sei angetreten, um die AfD zu verhindern, ihr widerstrebe es, mit der Partei zusammenzuarbeiten oder gemeinsam abzustimmen. Vogt will künftig als fraktionslose Abgeordnete im Landtag sitzen. BSEB-Fraktionschef Kupke wies die Vorwürfe zurück, man habe die Haltung zur AfD nicht geändert, allerdings sei die Strategie im Umgang mit der Partei gescheitert. In Greiz sind nach einem Gasleck noch immer 350 Haushalte von der Gasversorgung abgeschnitten. Nach Angaben des Unternehmens Energieversorgung Greiz wird angestrebt, die Versorgung ab Wochenmitte schrittweise wiederherzustellen. Die Wittenberger Tafel wird mit dem Lukas-Cranach-Preis 2027 ausgezeichnet. Nach Angaben des Stadtrats wird damit das langjährige soziale Engagement der Tafel gewürdigt. Sie unterstütze seit 30 Jahren Personen in schwierigen Lebenslagen und präge das soziale Gefüge der Stadt nachhaltig. Die Ehrung wird beim Neujahrsempfang der Lutherstadt Wittenberg im Januar überreicht werden. Soweit die Meldungen. 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
2: Und hier kommt der Wetterbericht für die MDR Schlagerwelt. Heute gibt es viel Sonnenschein, ein paar dünne Schleierwolken sind zu sehen. Vom Eichsfeld über den Harz bis in die Altmark zum Teil auch mal stärker bewölkt, aber es bleibt durchweg trocken. Die Höchstwerte 25 bis 27, in den Bergen um die 20 Grad. Morgen gibt es in den meisten Gebieten viel Sonnenschein, ein paar dünne Wolken dazu. Es bleibt trocken bei 20 bis 25 Grad.
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2: Und hier kommt Christina Bach, die eine alte Liebe wieder getroffen hat. Und hören Sie mal, was sie gefragt hat.

0: Einrichtung in Thüringen in Wandersleben angeschaut.
1: Es ist ein bisschen wie nach Hause kommen in der Tagespflege des ASB-Regionalverbands Mittelthüringen in Wandersleben. Herzstück ist die offene Küche mit zwei großen Tischen. Dort räumen die 16 Seniorinnen und Senioren gerade zusammen mit drei Mitarbeiterinnen die Reste vom gemeinsamen Frühstück ab. Jetzt ist Beschäftigung angesagt. Ich gehe mit Brigitte Gräfenhahn ins Bastelzimmer.
2: Makramee wird das.
1: Heißt?
2: Flechten. Und dann wird das zusammenkreie immer. Und wie ein Baumstamm soll das dann werden. Und unten sieht man dann die Wurzeln.
1: Eine andere Gruppe macht währenddessen ein bisschen Sport. Im Sitzen. Dann wird über Gott und die Welt geredet. Das ist quasi Gedächtnisarbeit. Aber auch beim Abwaschen, Bügeln oder Vorbereiten fürs Kaffeetrinken werden die Tagespflegegäste wie Katharina Stanke eingebunden.
3: Wie heute früh habe ich schon eine Torte belegt. Wir singen und spielen auch. Da muss man denken. Dann lachen wir viel.
1: Wer in die Tagespflege kommt, wohnt zwar noch zu Hause, ist aber auf Pflege angewiesen. Wenn die Angehörigen tagsüber arbeiten, kümmern sich Katrin Müller-Schuchert und ihr Team um die Senioren.
4: Die Leute sind hier aufgehoben, sie werden versorgt. Das Wichtigste ist diese sozialen Kontakte, die Gespräche.
1: Die Stimmung ist sehr familiär, alle fühlen sich wohl. Nicht nur die Gäste, auch das Team ist mit Herzblut dabei.
5: Die sind halt alle so auf ihre eigene Art und Weise so niedlich und eigentlich habe ich sie alle so lieb.
4: Dass wir ganz, ganz viel lachen zusammen, da wissen wir, dass wir alles richtig gemacht haben.
1: Zum Mittagessen gibt es Schnitzel mit Rahmchampignons. Alle greifen ordentlich zu und anschließend ziehen sich die 16 Senioren in einen der Ruheräume zurück. Wie auch Anne-Rose Zitzmann.
6: Das sind Sessel, die aufzumachen gehen und dann schlafe ich ein bisschen. Und dann habe ich wieder Kraft.
1: Nach der Mittagsruhe gibt es dann noch Kaffee und Kuchen. Anschließend geht es für alle wieder zurück nach Hause.
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1: Um 10 Uhr mit Alexander Terhorst. Die deutschen Staatsschulden sind im zweiten Quartal des Jahres weiter gestiegen. Wie das Statistische Bundesamt mitteilt, standen Bund, Länder und Gemeinden Ende Juni mit etwa 2,8 Billionen Euro in der Kreide. Das sei 1% mehr als im ersten Quartal. Gründe seien Ausgaben aus dem Sondervermögen für Infrastruktur und Bundeswehr. Thüringen und Sachsen-Anhalt gehörten mit 2,1 bzw. 2,0% zu den Bundesländern mit dem höchsten Schuldenanstieg. Am Flughafen Leipzig-Halle werden ab heute Passagierflugzeuge gebaut. Das Unternehmen Deutsche Aircraft eröffnet dazu am Vormittag ein neues Werk. Dort sollen künftig jedes Jahr 48 Flugzeuge hergestellt werden. Unternehmenschef Nico Neumann sagte dem MDR, die Maschine sei in Bayern entwickelt worden und werde in Sachsen aus zugelieferten Bauteilen zusammengesetzt. In das neue Werk wurden mehr als 100 Millionen Euro investiert. Sachsens Sozialministerin Petra Köpping hat davor gewarnt, bei einem Scheitern der Pflegereform die Kommunen zu überlasten. Die SPD-Politikerin sagte dem MDR, wenn Heimbewohner die Kosten nicht tragen könnten, treten die Kommunen in die Erstattung ein. Das könne nicht der Weg sein. Man brauche einen Kostendeckel beim Eigenanteil. Um das zu finanzieren, sollte es einen Ausgleich zwischen privaten und gesetzlichen Kassen geben. Wer mehr verdiene, sollte zudem mehr in die Versicherung einzahlen. Im Landtag von Sachsen-Anhalt wollen heute mehrere Parteien ausloten, ob die Wahl eines Ministerpräsidenten ohne die AfD noch möglich ist. Die SPD hat dazu CDU, Grüne, Linke und BSW eingeladen. Als einzige abgesagt hat die CDU ihre Teilnahme. SPD-Vizefraktionschef Andreas Schmidt hält die Initiative dennoch für nicht gescheitert. Er sagte dem MDR, jede Bemühung, Sachsen-Anhalt demokratisch zu regieren, mache Sinn. Bundestagspräsidentin Julia Klöckner hat das Verhalten der Abgeordneten von AfD und Linken im Bundestag scharf kritisiert. Die CDU-Politikerin sagte in einem Podcast der Funke Medien, beide Fraktionen hätten mit Abstand die meisten Ordnungsrufe. Sollte es bei Debatten eskalieren, werde sie die ganze Fraktion rausschmeißen. Klöckner kritisierte auch die Reden einzelner Abgeordneter. Sie würden gezielt für das Publikum auf ihren Online-Kanälen gehalten, anstatt zur Debatte im Parlament beizutragen. Das waren die Nachrichten.
2: Der Wetterbericht für die MDR Schlagerwelt. Heute viel Sonne, dazu ein paar dünne Schleierwolken. Vom Eichsfeld über den Harz bis in die Altmark zum Teil auch mal stärker bewölkt. Aber es bleibt durchweg trocken. Die Höchstwerte liegen zwischen 25 und 27, in den Hochlagen um die 20 Grad. Morgen in den meisten Gebieten reichlich Sonnenschein, dazu ein paar Wolken. Aber es bleibt trocken bei 20 bis 25 Grad.
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2: Ja, und ich habe jetzt den Howie für Sie. Howard Carpendale. Im nächsten Jahr können Sie ihn natürlich auch live erleben. Mehr dazu auf unserer Internetseite ardschlagerwelt.de.

0: Ja, ich schenke dir meine Liebe. Karin Posch war das hier in ihrer MDR Schlagerwelt und da haben wir jetzt einen Tipp für Sie.
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Ja, das war mit einer der großen Erfolge von Bernd Klüver. Einen schönen Vormittag wünsche ich Ihnen mit Ihrer MDR Schlagerwelt. Und wenn Sie können, dann genießen Sie bei einer kleinen Auszeit, bei einem Kaffee, den Altweibersommer. Denn das Hoch Arno hat weiter das Sagen, Tiefdruckgebiete haben keine Chance. Nur im Westen, da versuchen sie das Hoch so ein bisschen wegzudrängen. Deshalb sind dort heute etwas mehr Wolken unterwegs. Erst übermorgen macht Arno den Tiefs allmählich Platz. Und mehr zum Wetter gibt es gleich nach den Landesnachrichten um 10:30. Und hier kommt Oliver Heidt.

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1: Mit Susanne Prager. Autofahrer in Hettstedt müssen ab heute mehr Zeit einplanen. Die untere Bahnhofstraße wird wegen Straßenbauarbeiten bis Mitte Dezember abschnittsweise voll gesperrt. Der Durchgangsverkehr wird weiträumig umgeleitet. Wer ins Hettstedter Zentrum will, wird bereits bei Maisberg und Ritterrode entsprechend geleitet. Für die Buslinien 410 und 420 sowie den morgendlichen Schulverkehr werden mehrere Einbahnstraßen vorübergehend umgedreht. Die Erkältungs- und Grippewelle rollt langsam nach Thüringen. Laut dem Thüringer Hausärzteverband wird bereits eine leichte Zunahme der Patienten mit Erkältung registriert. Vereinzelt gab es demnach auch Grippefälle. Sowohl gegen Corona als auch Influenza seien Impfstoffe verfügbar. Diese werden demnach derzeit ausgeliefert. Anzeichen auf einen Versorgungsengpass in die Saison gibt es laut Ministerium derzeit nicht. In Dresden werden ab heute weitere Stolpersteine verlegt. Vor dem Hygienemuseum erinnern 7 Stolpersteine an jüdische Mitarbeiter, die 1933 entlassen oder aus ihren Ämtern verdrängt worden waren. Dazu gehört auch Martha Frenkel, nach der eine Straße in Dresden benannt ist. 3 weitere Steine werden in Striesen verlegt. Die Messingplatten werden vor Gebäuden in die Gehwege eingelassen, in denen Opfer der Nationalsozialisten zuletzt lebten oder arbeiteten. Soweit die Meldung, jetzt neu die Schlagerwelt in der ARD Sounds App.
2: Und jetzt der Wetterbericht für die MDR Schlagerwelt. Heute viel Sonne, ein paar dünne Schleierwolken dazu, vom Eichsfeld über den Harz bis in die Altmark, zum Teil auch mal stärker bewölkt, aber es bleibt durchweg trocken. Die Höchstwerte 25 bis 27, in den Hochlagen um die 20 Grad. Morgen in den meisten Gebieten viel Sonnenschein, dazu ein paar Wolken, es bleibt trocken, bei 20 bis 25 Grad.
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2: Und ich habe jetzt Musik aus der Schweiz für Sie. Hier kommt Leonard.

0: Na, das ist doch mal eine klare Ansage. Komm allein, das war die Wenke. Wenke Mühre. Und jetzt geht's um einen Christopher.
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0: Christopher Frey. Sie kennen ihn als Helmut Frey. Heute vor 79 Jahren, also 1947, wurde er in München geboren und er hat die Welt des Schlagers intensiv mitgestaltet. Er schrieb mal: Ich möchte mit meinen Liedern die Menschen ein wenig hinausführen aus dem grauen Alltag, ihnen zu ein paar leichten und guten Träumen verhelfen. Und ich möchte meinen Zuhörern ganz einfach etwas Freude bringen. Als er seinen persönlichen Stil so umriss, da wurde gerade seine erste Single veröffentlicht und dieser Linie ist er aber bis heute treu geblieben. Dann machte er sich als Texter einen Namen. Er war für die großen Erfolge von Niki in den 80er Jahren zuständig. Er arbeitete

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1: 11 Uhr mit Alexander Terhorst. In 19 europäischen Ländern läuft eine Großrazzia. Grund ist der Verdacht auf einen millionenfachen Betrug mit online verkauften Handys. Wie die Europäische Staatsanwaltschaft in Luxemburg mitteilte, finden 160 Durchsuchungen statt, darunter auch in Deutschland. Verbrauchern sei schätzungsweise ein Schaden von mindestens 300 Millionen Euro entstanden. Die Täter hätten aus gebrauchten Teilen Handys zusammengesetzt und diese dann im Internet als Neuware verkauft. Die deutschen Staatsschulden sind im zweiten Quartal des Jahres weiter gestiegen. Wie das Statistische Bundesamt mitteilt, standen Bund, Länder und Gemeinden Ende Juni mit etwa 2,8 Billionen Euro in der Kreide. Das sei 1% mehr als im ersten Quartal. Gründe seien Ausgaben aus den Sondervermögen für Infrastruktur und Bundeswehr. Thüringen und Sachsen-Anhalt gehören mit 2,1 bzw. 2,0% zu den Bundesländern mit dem höchsten Schuldenanstieg. Am Flughafen Leipzig-Halle werden ab heute Passagierflugzeuge gebaut. Das Unternehmen Deutsche Aircraft eröffnet zur Stunde ein neues Werk. Dort sollen künftig jedes Jahr 48 Flugzeuge hergestellt werden. Unternehmenschef Nico Neumann sagte dem MDR, die Maschine sei in Bayern entwickelt worden und werde in Sachsen aus zugelieferten Bauteilen zusammengesetzt. In das neue Werk wurden mehr als 100 Millionen Euro investiert. Bundestagspräsidentin Julia Klöckner hat das Verhalten der Abgeordneten von AfD und Linken im Bundestag scharf kritisiert. Die CDU-Politikerin sagte in einem Podcast der Funke Medien, beide Fraktionen hätten mit Abstand die meisten Ordnungsrufe. Sollte es bei Debatten eskalieren, werde sie die ganze Fraktion rausschmeißen. Klöckner kritisierte auch die Reden einzelner Abgeordneter. Sie würden gezielt für das Publikum auf ihren Online-Kanälen gehalten, anstatt zur Debatte im Parlament beizutragen. Zu dem Beinahe-Unglück einer Boeing am Münchner Flughafen hat die Bundesstelle für Flugunfalluntersuchung einen Zwischenbericht veröffentlicht. Demnach haben Daten des Flugschreibers ergeben, dass während des Starts die Bremsen zweimal betätigt worden sind. Allerdings sei unklar, ob der Kapitän die Bremspedale gedrückt habe oder ob eine technische Störung dafür verantwortlich war. Die Maschine der Vietnam Airlines war Mitte August über die Startbahn hinausgeschossen und hatte erst in letzter Sekunde abgehoben. Verletzt wurde niemand. Das waren die Nachrichten.
2: Und hier kommt der Wetterbericht für die MDR Schlagerwelt. Heute gibt es viel Sonnenschein, ein paar dünne Schleierwolken sind zu sehen. Vom Eichsfeld über den Harz bis in die Altmark zum Teil auch mal stärker bewölkt, aber es bleibt durchweg trocken. Die Höchstwerte 25 bis 27, in den Bergen um die 20 Grad. Morgen gibt es in den meisten Gebieten viel Sonnenschein, ein paar dünne Wolken dazu. Es bleibt trocken bei 20 bis 25 Grad.
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2: Einen schönen Dienstagvormittag wünsche ich Ihnen jetzt mit den Olsen Brothers.

0: Ja, für alle ist dieses Lied. Das war die Gruppe Wind hier in der MDR Schlagerwelt und sie haben sich ja mit dem Sommerfeeling und guter Laune Songs ganz tief in unsere Herzen gesungen. Ja, und die Sonne, die wird sich heute ja auch wieder ganz, ganz gut präsentieren. Ich sag nur, der Altweibersommer lässt grüßen. Dazu gibt's milde Temperaturen und wir haben uns mal umgehört. Was machen Sie denn heute? Wie genießen Sie den Spätsommer?
1: Indem ich sitze und mir die Sonne ins Gesicht scheinen lasse.
2: Herrlich, hier in Erfurt. Wir kommen aus Göttingen und genießen jetzt das schöne Wetter in Erfurt.
3: Ich fahre jetzt im Garten. Obst pflücken, das heißt, viel ist ja nicht mehr da, aber Tomaten und gießen ein bisschen, hat ja lange nicht geregnet. Also da gibt es immer was zu tun.
4: Erstmal Bratwurst essen, dann die Sonne genießen, das Grün genießen, die Menschen anschauen, mehr nicht.
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Wenn ich dich verliere, ein Klassiker von Hoffmann und Hoffmann hier in der MDR Schlagerwelt. Und das sind ja die Klassiker zu Hause, aber auch der junge Schlager. Nur die bedienen sich ab und an auch mal bei den Klassikern. Bestimmt erinnern Sie sich noch an den Chanson-Klassiker »Schau mich bitte nicht so an«. Und dieses Lied hat sich die deutsch-französische Sängerin Pauline vorgenommen. Sie stammt aus dem Elsass und bringt so ihre Liebe zur französischen Musiktradition mit ein. Na dann, lassen Sie sich überraschen von Pauline und »Schau mich bitte nicht so an«.

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1: Mit Susanne Prager. Für zahlreiche Beschäftigte im Einzelhandel in

0: Sachsen-Anhalt gibt es künftig mehr Geld. Arbeitgeber und Gewerkschaft haben sich auf einen neuen Tarifvertrag geeinigt. Das teilte der Handwerksverband Mitteldeutschland gestern mit. Die Löhne und Gehälter steigen rückwirkend zum 1. September um 3%. Eine weitere Tariferhöhung um 2% ist zum Juni 2027 vereinbart. Davon profitieren auch Beschäftigte in Sachsen und Thüringen. Der neue Tarifvertrag läuft bis Ende Juni 2028. Nach Angaben des Handelsverbands arbeiten in den drei Bundesländern rund 230.000 Menschen im Einzelhandel. Trotz offener Streitpunkte soll die geplante Pflegereform morgen im Bundeskabinett beschlossen werden. Dies sei weiterhin so vorgesehen, sagte ein Sprecher des CDU-geführten Bundesgesundheitsministeriums. Regierungssprecher Steffen Mayer, es gehe nur noch um die konkrete Ausgestaltung der Reform. Unklar ist, ob ein Spitzentreffen am Abend ein Ergebnis gebracht hat. Wie kommen mehr regionale Lebensmittel auf die Teller und wie können heimische Betriebe davon profitieren? Darüber diskutieren heute Vertreter aus Landwirtschaft, Lebensmittelhandwerk, Handel und Gastronomie bei einer Fachtagung in Grimma, Höfgen. Im Mittelpunkt stehen die Vermarktung regional erzeugten Schweinefleischs und Brotes sowie neue Partnerschaften zwischen Erzeugern, Verarbeitern und Gastronomen. Ziel ist es, Erzeuger, Verarbeiter, Handel und Gastronomie besser zu vernetzen und regionale Produkte zu stärken, damit Produktion und Verkauf stärker in der Region stattfinden. Soweit die Meldungen, jetzt neu die Schlagerwelt in der ARD Sounds App.
1: Der Wetterbericht für die MDR Schlagerwelt. Heute viel Sonne, dazu ein paar dünne Schleierwolken. Vom Eichsfeld über den Harz bis in die Altmark zum Teil auch mal stärker bewölkt. Aber es bleibt durchweg trocken. Die Höchstwerte liegen zwischen 25 und 27, in den Hochlagen um die 20 Grad. Morgen in den meisten Gebieten reichlich Sonnenschein, dazu ein paar Wolken. Aber es bleibt trocken bei 20 bis 25 Grad.
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1: Es ist Dienstagvormittag und bei diesem Wetter hat Ulla Norden nur eines im Kopf. Hören Sie selbst.

0: Das war Uli Schwinge hier in der MDR Schlagerwelt und im freien Fall. Und sowas kann man auch auf der Achterbahn erleben. Ja, und darum geht's jetzt.
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0: Wir schauen wieder mal in die deutschen Gerichtssäle. Da werden ja jede Woche wichtige und interessante Urteile gesprochen. Und die MDR Schlagerwelt präsentiert Ihnen die bedeutendsten Entscheidungen in Kurzform. Heute geht es um die Frage, wird Schmerzensgeld bezahlt, wenn man sich auf einer Achterbahn verletzt? Immo Hesse mit den Details.
2: Siegbert Sielmann hat während der Fahrt die Arme nach oben gerissen, ohne zuvor auf die deutlich angebrachten Warnhinweise zu achten. Danach ist auf der Anlage das Ausstrecken der Arme während der Fahrt verboten. Dennoch stößt er also mit einer Hand an einen Stahlträger und bricht sich das rechte Handgelenk. Er verlangt 10.000 Euro Schmerzensgeld von der Betreiberin des Fahrgeschäftes. Schließlich würden überall auf Achterbahnen die Arme hochgerissen. Am Amtsgericht München war man nicht einverstanden.
3: Es kommt nicht darauf an, ob das Hochreißen der Arme während der Fahrt üblich ist oder nicht. Aus der Beschilderung des

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1: Um 12 Uhr mit Renato Bodenburg. In 19 europäischen Ländern läuft eine Großrazzia wegen des Verdachts auf millionenfachen Betrug mit online verkauften Handys. Wie die Europäische Staatsanwaltschaft in Luxemburg mitteilte, finden 160 Durchsuchungen statt, darunter in Deutschland. Verbrauchern sei schätzungsweise ein Schaden von mindestens 300 Millionen Euro entstanden. Die Täter hätten aus gebrauchten Teilen Handys zusammengesetzt und diese dann im Internet als Neuware verkauft. Medienberichten zufolge wurden in einer Lagerhalle in Krefeld rund 15.000 solcher Handys gefunden. Die Supermarktkette Lidl kann vorerst weiter Rabatte in ihrer App anbieten. Das Oberlandesgericht in Brandenburg an der Havel hat die Klage von Verbraucherschützern abgewiesen. Zur Begründung hieß es, sachlich sei nicht das OLG, sondern die Landgerichte zuständig. Die Verbraucherschützer hatten geklagt, weil sie bestimmte Kundengruppen benachteiligt sehen. So hätten zum Beispiel ältere Menschen oft kein Smartphone und könnten deswegen die App des Discounters nicht nutzen. Die deutschen Staatsschulden sind im zweiten Quartal des Jahres weiter gestiegen. Wie das Statistische Bundesamt mitteilte, standen Bund, Länder und Gemeinden Ende Juni mit etwa 2,8 Billionen Euro in der Kreide. Das sei 1% mehr als im ersten Quartal. Gründe seien Ausgaben aus den Sondervermögen für Infrastruktur und Bundeswehr. Thüringen und Sachsen-Anhalt gehörten mit 2,1 bzw. 2,0% zu den Bundesländern mit dem höchsten Schuldenanstieg. Zu dem beinahe Unglück einer Boeing am Münchner Flughafen hat die Bundesstelle für Flugunfalluntersuchung einen Zwischenbericht veröffentlicht. Demnach haben Daten des Flugschreibers ergeben, dass während des Starts die Bremsen zweimal betätigt worden sind. Allerdings sei unklar, ob der Kapitän die Bremspedale gedrückt habe oder ob eine technische Störung dafür verantwortlich gewesen sei. Die Maschine der Vietnam Airlines war Mitte August über die Startbahn hinausgeschossen und hatte in letzter Sekunde abgehoben. Verletzt wurde niemand. Die Grundschule Tannroda im Weimarer Land gehört zu den Preisträgern des Deutschen Schulpreises 2026. Sie wurde in Berlin als eine von 6 Einrichtungen bundesweit ausgezeichnet und bekommt 30.000 Euro Preisgeld. Die Jury lobte bei der Grundschule mit etwa 100 Kindern vor allem das Gesundheitskonzept, das Wert auf Bewegung und gesunde Ernährung legt. Der mit 100.000 Euro dotierte Hauptpreis ging an eine Schule in Hessen. Das waren die Nachrichten.
2: Und jetzt der Wetterbericht für die MDR Schlagerwelt. Heute viel Sonne, ein paar dünne Schleierwolken dazu, vom Eichsfeld über den Harz bis in die Altmark, zum Teil auch mal stärker bewölkt, aber es bleibt durchweg trocken. Die Höchstwerte 25 bis 27, in den Hochlagen um die 20 Grad. Morgen in den meisten Gebieten viel Sonnenschein, dazu ein paar Wolken, es bleibt trocken, bei 20 bis 25 Grad.
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2: Eine entspannte, leckere Mittagszeit wünsche ich. Mahlzeit. Und hier kommt Tina Jordan.

0: Na, da werden vielleicht einige ein bisschen wachgerüttelt. Juliane Werding war das hier in ihrer MDR Schlagerwelt und ich wünsche Ihnen eine schöne Mittagszeit und habe jetzt die Schlagerpiloten für Sie. Und die können Sie ja bald im Schlagerland erleben. Und zwar auf der Tour Musik für euch, präsentiert von Uta Bresan. Und Uta schwärmt ja von den Stars der Show.
1: Also wir haben wirklich eine ganz hochkarätige Besetzung. Wir haben die Schlagerpiloten dabei, die wirklich immer wieder zu neuen musikalischen Höhenflügen ansetzen. Mhm. Mitch Keller ist dabei. Ich liebe einfach seine Stimme und er hat immer so Hits. Also wirklich, ja, der bringt wirklich auch den Saal zum Kochen. Dann Sunrise aus Südtirol. Die haben ja eine riesengroße Fangemeinde. Aber hier im MDR-Gebiet waren sie noch gar nicht so viel unterwegs, aber haben natürlich auch hier viele Fans. Und die kommen jetzt bei Musik für euch in den Genuss, sie wirklich leibhaftig zu sehen. Und Heiko Harich ist dabei. Viele erinnern sich vielleicht noch an Musik für Sie, Günthi und Heiko. Ne? Da waren sie ja für den Humor zuständig. Und deshalb freue ich mich ganz besonders, dass Heiko mit dabei ist und natürlich auch viel Humor in die Show bringen wird.
0: Garantiert. Uta Bresan tourt bis November in verschiedenen Regionen, also von Nord nach Süd, von Ost nach West. Am Freitag, 9. Oktober, ist sie in der Lausitzhalle in Hoyerswerda gemeinsam mit Mitch Keller, Heiko Harich, Sunrise und den Schlagerpiloten. Und die werden dann alle die Schlagerfans begeistern. Und die Schlagerpiloten servieren dann bestimmt auch Limoncello.

0: strebt ein kräftiges Wachstum an. Bis 2035 sollen die Umsätze auf rund 5,4 Milliarden Euro steigen. Das wäre gut eine Milliarde mehr als im laufenden Jahr. Das Ziel ist Teil der Thüringer Tourismusstrategie, die am Abend in Bad Blankenburg präsentiert wurde. Außerdem wurden die Thüringer Tourismuspreise vergeben. Unter anderem wurde der Landkulturhof Glücksbringer in Rudolstadt als Gastgeber des Jahres ausgezeichnet. Der Guts-Muts-Rennsteiglauf erhielt den Preis in der Kategorie Grünes Herz-Erlebnis des Jahres. Die Ursache für den Brand in einer Wittenberger Behinderteneinrichtung mit mindestens 16 Verletzten scheint gefunden. Laut Polizei geht der Ermittler von einem technischen Defekt aus. Das Feuer war gestern Nachmittag ausgebrochen. Bis zu 200 Menschen haben das Gebäude verlassen, einige von ihnen mit Hilfe von Einsatzkräften. Der Schaden liegt derzeit bei etwa 800.000 Euro. Um Verbraucherschutz und Schutz vor Betrugsmaschen geht es heute bei einer Veranstaltung mit Peter Escher im Vogtland. Der frühere Fernseh- und Radiomoderator spricht in der Kulturfabrik Auerbach mit weiteren Experten über Abzocke und gibt Tipps, um sich dagegen zu schützen. Die Veranstaltung findet wegen des großen Interesses gleich zweimal statt, um 15 und um 18 Uhr. Soweit die Meldungen, jetzt neu, die Schlagerwelt in der ARD Sounds App.
1: Und hier kommt der Wetterbericht für die MDR Schlagerwelt. Heute gibt es viel Sonnenschein, ein paar dünne Schleierwolken sind zu sehen. Vom Eichsfeld über den Harz bis in die Altmark zum Teil auch mal stärker bewölkt, aber es bleibt durchweg trocken. Die Höchstwerte 25 bis 27, in den Bergen um die 20 Grad. Morgen gibt es in den meisten Gebieten viel Sonnenschein, ein paar dünne Wolken dazu. Es bleibt trocken bei 20 bis 25 Grad.
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1: Ja, und ich habe jetzt die Flippers für Sie und mit denen geht's nach Venedig. Eine schöne Mittagszeit wünsche ich.

Chica Chica, passend zum Sommerfeeling, zum Spätsommerfeeling Jannis Nikos in der MDR-Schlagerwelt. Eine entspannte Mittagszeit wünsche ich Ihnen und vielleicht gibt es ja heute noch als Nachtisch ein Eis oder heute Nachmittag zum Kaffee oder beides zusammen als Nachtisch und zum Kaffee. Wie auch immer, genießen Sie den Tag, die Musik gibt es von uns dazu und die serviert Ihnen nach eins unser Herzchen Katharina Herz. Wir hören uns morgen früh wieder ab 6. Ich wünsche Ihnen einen schönen Schlagertag und sage wie immer Tschüss, bye bye, ihr euer Andreas Kalwitz.

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1: Um 13 Uhr mit Renato Bodenburg. In 19 europäischen Ländern hat es eine Großrazzia gegen mutmaßliche Handybetrüger gegeben. Wie die Europäische Staatsanwaltschaft in Luxemburg mitteilte, fanden 160 Durchsuchungen statt, darunter in Deutschland. Verbrauchern sei schätzungsweise ein Schaden von mindestens 300 Millionen Euro entstanden. Die Täter hätten aus gebrauchten Teilen Handys zusammengesetzt und diese dann im Internet als Neuware verkauft. Medienberichten zufolge wurden in einer Lagerhalle in Krefeld rund 15.000 solcher Handys gefunden. Die Deutsche Umwelthilfe will das neue Heizungsgesetz vor dem Bundesverfassungsgericht kippen. Geschäftsführerin Barbara Metz sagte, mit dem Gesetz entstünden mehr Emissionen, die mit dem verfassungsrechtlichen Ziel der Klimaneutralität unvereinbar seien. Deshalb werde man eine Klage in Karlsruhe einreichen. Die Koalition aus Union und SPD hat das Heizungsgesetz der Ampelregierung noch einmal überarbeitet. Die neue Regelung erlaubt den Weiterbetrieb von Gas- und Ölheizungen. Die Supermarktkette Lidl kann vorerst weitere Rabatte in ihrer App anbieten. Das Oberlandesgericht in Brandenburg an der Havel hat die Klage von Verbraucherschützern abgewiesen. Zur

0: Begründung hieß es, sachlich sei nicht das OLG, sondern die Landgerichte zuständig. Die Verbraucherschützer hatten geklagt, weil sie bestimmte Kundengruppen benachteiligt sehen. So hätten zum Beispiel ältere Menschen oft kein Smartphone und könnten deswegen die App des Discounters nicht nutzen. In Nepal ist die Suche nach Vermissten nach einem Lawinenunglück abgebrochen worden. Nach Angaben des nepalesischen Bergführerverbandes wurden bislang 4 Leichen geborgen. 12 weitere Menschen werden noch vermisst. Die Lawine war am Sonntag über einem Basislager in mehr als 7000 Metern Höhe niedergegangen. Dort hatten sich zu dem Zeitpunkt Mitarbeiter eines Expeditionsteams aufgehalten. Die Rettungsmannschaften haben kaum noch Hoffnung, Überlebende zu finden. Die Grundschule Tannroda im Weimarer Land gehört zu den Preisträgern des Deutschen Schulpreises 2026. Sie wurde in Berlin als eine von 6 Einrichtungen bundesweit ausgezeichnet und bekommt 30.000 Euro Preisgeld. Die Jury lobte bei der Grundschule mit etwa 100 Kindern vor allem das Gesundheitskonzept, das Wert auf Bewegung und gesunde Ernährung legt. Der mit 100.000 Euro dotierte Hauptpreis ging an eine Schule in Hessen. Das waren die Nachrichten.
1: Das Wetter für die MDR Schlagerwelt. Am Nachmittag haben wir viel Sonne, örtlich auch wolkig und es bleibt trocken bei maximal 23 bis 27 Grad. In der Nacht locker bewölkt oder klar bei 13 bis 8 Grad. Morgen erneut heiter und trocken mit 22 bis 25 Grad. Am Donnerstag dann in Sachsen lange Zeit Sonne, sonst von Westen her Bewölkungszunahme und im Tagesverlauf einige Schauer. Es wird etwas kühler.
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1: Hallihallo und herzlich willkommen. Ich freue mich, dass Sie wieder bei uns sind hier in der MDR Schlagerwelt, auch am Dienstagmittag. Ich hoffe, es geht Ihnen soweit gut und wir starten natürlich musikalisch mit Wolle, Wolfgang, Petri und keiner kann so schön wie er den Namen Jessica singen. Hier ist Jessica und Wolfgang Petri.

Nina Liezel hier bei uns in der MDR Schlagerwelt am Dienstag. Und schauen Sie mal raus, was ist das heute für ein Wetter? Und haben Sie schon aufs Thermometer geschaut? Unglaublich, das sind ja schon fast hochsommerliche Temperaturen. Auf jeden Fall ein grandioser und wunderschöner Altweibersommer. Und ob das Ganze so bleibt, das wollen wir natürlich wissen oder wie es sich entwickelt. Wir sehnen uns ja auch tatsächlich ein bisschen nach Regen für die Natur. Wenn ich so in den Garten schaue, das ist alles ganz schön trocken und kämpft ums Überleben. Also, wir werden schauen, ob da diese Woche was in Sicht ist. Und zwar in etwa einer halben Stunde. Da werfen wir einen Blick ins MDR-Wetterstudio und Sie werden dann die aktuellsten Informationen bekommen, wie sich denn das Wetter so entwickelt. Also bei mir, da ist es auf jeden Fall heute sonnig und schlagermäßig wie immer. Hier ist Tommy Steiner und danach habe ich noch Bernadette Offenbach für Sie.

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1: Mit Susanne Prager. Fledermäuse sind für das Ökosystem unverzichtbar. Von den 24 in Deutschland beheimateten Arten sind mittlerweile 21 bei uns im Land zu Hause. Das meldet die Kompetenzstelle Fledermausschutz Sachsen-Anhalt. Um ihren Bestand zu überwachen, zählen nun spezielle Infrarot-Lichtschranken etwa in der Hermannshöhle im Harz ein und ausfliegende Tiere. Die Auswertung übernimmt teilweise dann die künstliche Intelligenz. Thüringen führt als erstes Bundesland eine elektronische Gefangenenpersonalakte ein. Das bedeutet schnellere Abläufe, weniger Papier und vor allem einen jederzeit verfügbaren Aktenzugriff, heißt es vom Justizministerium. Digitalisierung sei kein Selbstzweck, sie müsse den Bediensteten die tägliche Arbeit erleichtern, sagte Staatssekretär Christian Klein.

0: Ab Mittwoch soll die elektronische Akte nutzbar sein. Entwickelt wurde sie den Angaben nach gemeinsam mit den Justizvollzugsanstalten. Nachdem aus dem Maßregelvollzug in Schkeuditz Altscherbitz geflohenen Straftäter wird jetzt bundesweit gefahndet, das bestätigte die Leipziger Polizei auf Anfrage. Der 22-Jährige sei weiterhin auf der Flucht. Nach dem öffentlichen Fahndungsaufruf gingen weitere Hinweise bei der Polizei ein, die nun geprüft werden. Eine Eigen- oder Fremdgefährdung kann nicht ausgeschlossen werden. Wer den Mann sieht, soll ihn nicht ansprechen, sondern die Polizei informieren. Der 22-Jährige war am Freitagnachmittag bei einem Spaziergang geflohen. Soweit die Meldung, jetzt neu, die Schlagerwelt in der ARD Sounds App.
1: Das Wetter für die MDR Schlagerwelt. Am Nachmittag meist sonnig, im Westen Thüringens und vom Harz bis zur Altmark auch stärker bewölkt. Überall trocken, die Höchstwerte 23 bis 27 Grad. In der Nacht klar oder locker bewölkt und trocken, die Tiefstwerte 13 bis 8 Grad. Morgen wird es heiter bis wolkig und trocken mit maximal 22 bis 25 Grad. Und am Donnerstag in Sachsen lange Zeit Sonne, sonst nimmt die Bewölkung zu und im Tagesverlauf gibt es auch einige Schauer.
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1: Ja, und ich fühle mich heute so, wie es Vicky Leandros singt. Einfach wunderbar und ich hoffe, Ihnen geht es ähnlich.

0: Gabi Baginski haben wir da gehört hier in der MDR Schlagerwelt. Und jetzt gibt es, wie versprochen, den Blick aufs Wetter ins MDR Wetterstudio. Meine liebe Grit Krämer, also es sieht ja toll da draußen aus. Viel Sonne lohnt sich, oder?
1: Ja, es ist wirklich sehr freundlich. Wir haben sehr viel Sonne. Wir haben so ein paar Wölkchen immer noch im Westen von Thüringen und Sachsen. Die bewegen sich auch ganz langsam nur Richtung Mitte der Länder. Sachsen wird sonnig bis in den Abend hinein bleiben und die Temperaturen steigen langsam weiter an. Wir haben jetzt 24 Grad verbreitet schon erreicht. Unser Spitzenwert kommt aus Thale mit knapp 26 Grad. Zwischen 23 und 27 Grad haben wir heute Nachmittag alle.
0: Und wie lange bleibt es denn noch mild?
1: Es bleibt mild noch bis zum Donnerstag. Morgen also nochmal 20 bis 25 Grad bei Sonne und Wolken. Am Donnerstag kommen schon erste Schauer dazu. Da kriegen wir aber immer noch Werte über 20 Grad. Ab Freitag wird es ein bisschen kühler und wolkiger.
0: Danke dir, Grit. Und vom schönen Wetter kommen wir zu schöner Musik, die einfach passender nicht sein kann. Heute geht's uns gut und so soll es bleiben. Und das finde ich auch. Hier ist Gigi Anderson.

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1: Um 14 Uhr mit Renato Bodenburg. In 19 europäischen Ländern hat es eine Großrazzia gegen mutmaßliche Handybetrüger gegeben. Wie die Europäische Staatsanwaltschaft in Luxemburg mitteilte, fanden 160 Durchsuchungen statt, darunter in Deutschland. Verbrauchern sei schätzungsweise ein Schaden von mindestens 300 Millionen Euro entstanden. Die Täter hätten aus gebrauchten Teilen Handys zusammengesetzt und diese dann im Internet als Neuware verkauft. Medienberichten zufolge wurden in einer Lagerhalle in Krefeld rund 15.000 solcher Handys gefunden. Die Deutsche Umwelthilfe hat Verfassungsbeschwerde gegen das neue Heizungsgesetz eingereicht. Geschäftsführerin Barbara Metz sagte, mit dem Gesetz entstünden mehr Emissionen, die mit dem verfassungsrechtlichen Ziel der Klimaneutralität unvereinbar seien. Deshalb ziehe man nach Karlsruhe. Die Koalition aus Union und SPD hatte das Heizungsgesetz der Ampelregierung noch einmal überarbeitet. Die neue Regelung erlaubt den Weiterbetrieb von Gas- und Ölheizungen. Von dem Hackerangriff auf die Ludwig-Maximilians-Universität in München sind rund 600.000 Datensätze betroffen. Nach Angaben der Universität konnten die Kriminellen in das Zulassungssystem eindringen, in dem sämtliche Daten von derzeitigen und ehemaligen Studierenden gespeichert sind. Die Unterlagen reichen etwa 50 Jahre zurück. Sie enthalten zum Teil auch Angaben zu Krankenversicherungen, BAföG-Nummern und zum Studienverlauf. Bislang gibt es keine Anhaltspunkte, dass die Daten missbräuchlich verwendet wurden. Die Supermarktkette Lidl kann vorerst weiter Rabatte in ihrer App anbieten. Das Oberlandesgericht in Brandenburg an der Havel hat die Klage von Verbraucherschützern abgewiesen. Zur Begründung hieß es, sachlich sei nicht das OLG, sondern die Landgerichte zuständig. Die

0: Verbraucherschützer hatten geklagt, weil sie bestimmte Kundengruppen benachteiligt sehen. So hätten zum Beispiel ältere Menschen oft kein Smartphone und könnten deswegen die App des Discounters nicht nutzen. In Nepal ist die Suche nach Vermissten nach einem Lawinenunglück abgebrochen worden. Nach Angaben des nepalesischen Bergführerverbandes wurden bislang 4 Leichen geborgen. 12 weitere Menschen werden noch vermisst. Die Lawine war am Sonntag über einem Basislager in mehr als 7000 Metern Höhe niedergegangen. Dort hatten sich zu dem Zeitpunkt Mitarbeiter eines Expeditionsteams aufgehalten. Die Rettungsmannschaften haben kaum noch Hoffnung, Überlebende zu finden. Das waren die Nachrichten.
1: Das Wetter für die MDR Schlagerwelt. Am Nachmittag meist sonnig im Westen Thüringens, sowie vom Harz bis zur Altmark auch mal stärker bewölkt. Dabei bleibt es überall trocken bei 23 bis 27 Grad. In der Nacht dann klar oder locker bewölkt und trocken. Die Tiefstwerte liegen bei 13 bis 8 Grad. Morgen heiter bis wolkig und trocken, maximal 22 bis 25 Grad. Am Donnerstag in Sachsen lange sonnig, sonst nimmt die Bewölkung zu. Im Tagesverlauf sind auch einige Schauer möglich.
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1: Wir gehen in die 14-Uhr-Stunde und da wird an unsere Aufrichtigkeit appelliert. Man könnte sagen, Hand aufs Herz oder wie Helene Fischer, mal ganz ehrlich.

0: Diese Stimme ist auch wirklich unverkennbar, Stefan Waggershausen, und tief im Süden meines Herzens. Und Sie wissen ja, Sie sind dafür verantwortlich, wie sich die ARD-Schlager-Hitparade von Woche zu Woche entwickelt. Also werfen wir mal einen kurzen Blick darauf.
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0: Ja, da gab es am Freitag ja nicht nur Gewohntes. Graziano und Sunrise sind mit Una Notte Italiana nämlich auf Platz 1 geblieben, sondern natürlich auch einiges Neues. Und wir schauen heute mal auf die Neuvorstellungen. Da gibt es nämlich ein ganz spannendes Trio, denn dieses besteht aus Joelina Drews, der Tochter von Jürgen Drews, Lukas Cordalis, dem Sohn von Costa Cordalis, und Achim Petri, dem Sohn von Wolfgang Petri. Sie sind in der Hitparade mit ihrem Song Irgendwann irgendwo, irgendwie bei den Neuvorstellungen dabei. Und die Idee ist ganz einfach. Die Nachfahren der deutschen Schlagerlegenden führen ihr gemeinsames Projekt fort, um die musikalischen Meilensteine ihrer Väter in einem zeitgemäßen Gewand für eine neue Generation sozusagen wiederzubeleben. Das ist unsere Neuvorstellung 1. Dann ist Leonard dabei mit dem Titel Jeden Morgen. Matthias Reim, der hat einen Flashback. Nina Mondschein, wie ein Song von ABBA und Bonnie M. Das kennen Sie auch schon bei uns hier aus dem Programm der MDR Schlagerwelt, und auch Bruno Ferrara, Ich will dich noch immer. Das sind die 5 Neuvorstellungen und Sie haben es in der Hand. Bis morgen 12 Uhr können Sie noch abstimmen unter ard-schlagerhitparade.de. Geben Sie Ihren 3 Favoriten Ihre Stimme und dann werden wir am Freitag erfahren, wer sich auf dem Treppchen platziert und welche Neuvorstellungen es schaffen in die Hitparade. Freitag heißt es dann wieder von 18 bis 20 Uhr.
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1: Mit Susanne Prager. Unbekannte haben in Gera die Verkaufsangebote eines Autohändlers im Internet manipuliert. Wie die Polizei mitteilte, verschafften sich die Täter am Wochenende Zugang zum Benutzerkonto eines Mitarbeiters und veränderten offenbar Angebote auf der Internetplattform mobile.de. Sogar nicht vorhandene Fahrzeuge seien inseriert worden. Ob und in welchem Umfang Kunden tatsächlich geschädigt wurden, steht laut Polizei noch nicht fest. Die Geriatrie in den Thüringen-Kliniken am Standort Rudolstadt ist zum ersten Mal zertifiziert worden. Nach Klinikangaben werden hier Behandlungen innerhalb der verschiedenen Bereiche eng abgestimmt, was die Jury bestätigte. Freie Fahrt nach fast 2 Jahren Baustelle. Autofahrer in Stendal können die Lüderitzer Straße ab heute wieder nutzen. Die neue Bahnbrücke ist fertig und wird eingeweiht. Sie bietet mehr Platz für zusätzliche Gleise. Die Baukosten für das Projekt liegen bei rund 6,6 Millionen Euro. In Bautzen und Görlitz haben Zollfahnder bei Kontrollen in Friseursalons und Kosmetikstudios zahlreiche Verdachtsfälle auf Schwarzarbeit aufgedeckt. Das teilte das Hauptzollamt Dresden mit. Bei einer landesweiten Aktion wurden insgesamt 40 Friseursalons und 20 Kosmetikstudios in 10 sächsischen Städten

0: durchsucht. Die Ermittler prüfen jetzt unter anderem Verstöße gegen den Mindestlohn sowie mögliche Verstöße bei der Beschäftigung ausländischer Arbeitskräfte. Soweit die Meldungen, jetzt neu, die Schlagerwelt in der ARD Sounds App.
1: Das Wetter für die MDR Schlagerwelt. Am Nachmittag haben wir viel Sonne, örtlich auch wolkig und es bleibt trocken bei maximal 23 bis 27 Grad. In der Nacht locker bewölkt oder klar bei 13 bis 8 Grad. Morgen erneut heiter und trocken mit 22 bis 25 Grad. Am Donnerstag dann in Sachsen lange Zeit Sonne, sonst von Westen her Bewölkungszunahme und im Tagesverlauf einige Schauer. Es wird etwas kühler.
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1: Und jetzt breiten wir unsere Decke aus, gemeinsam mit Wenke Mühre. Aber davor hat Julian Frank noch etwas zu erzählen über das Herz Mi Corazón.

0: zwischen zwei Menschen zu Ende geht, haben meist beide einen Anteil daran. Als im Mai 2026 die Trennung zwischen Michelle und Eric Filippi öffentlich wurde, haben beide Künstler nur wenige Worte darüber verloren. Zuletzt wurden dann doch einige Details zur Trennung des Paares bekannt und es wurde vor kurzem über eine neue Beziehung von Eric Filippi in der Bild-Zeitung berichtet. Nun hat sich der Sänger auf Instagram persönlich dazu geäußert. Es gibt einen Punkt, schreibt er, an dem eine Grenze überschritten ist und diesen Punkt habe ich erreicht. Er habe sich vorgenommen, sein Privatleben auch privat zu halten und Konflikte nicht öffentlich auszutragen. Da aber im Moment falsche Behauptungen über ihn berichtet werden, müsse er nun reagieren und habe auch rechtliche Schritte dagegen eingeleitet. Welche Behauptungen er konkret meint, das sagt Eric Filippi nicht. Die Entscheidung, sich zu trennen, sei von ihm ausgegangen. Der Schmerz, den dies für Michelle und ihn nach sich zog, tue ihm aber aus tiefstem Herzen leid. Ja, die Liebe ist und bleibt ein seltsames Spiel. Wir wünschen Michelle und Eric jedenfalls nur das Beste und vielleicht ja auch bald eine neue Liebe in ihrem Leben.
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1: Um 15 Uhr mit Renato Bodenburg. Der AfD-Politiker Ulrich Siegmund will sich Mitte Dezember in Sachsen-Anhalt zum Ministerpräsidenten wählen lassen. Das kündigte er nach einer Fraktionssitzung an. Nach MDR-Informationen hat Siegmund die Zusage von mindestens 3 Abgeordneten aus anderen Fraktionen erhalten, die bei der geheimen Wahl für ihn stimmen wollten. Bei der Landtagswahl Anfang September hatte die AfD 39 Sitze bekommen. Für die Wahl zum Ministerpräsidenten ist Siegmund deshalb auf mindestens 3 Stimmen aus anderen Fraktionen angewiesen. Der neue Landtag kommt am 6. Oktober zu ihrer konstituierenden Sitzung zusammen. Eine neue OECD-Studie bescheinigte dem deutschen Bildungssystem gute Fortschritte. Untersucht wurden nicht wie bei der PISA-Studie einzelne Testergebnisse, sondern die Rahmenbedingungen. Danach schließen in Deutschland 34% der Studienabgänger ein MINT-Fach wie Mathematik oder Naturwissenschaften ab. Das ist der höchste Wert aller Industrieländer. Rund 40% der jungen Erwachsenen verfügen über einen höheren beruflichen oder akademischen Abschluss, deutlich mehr als vor 10 Jahren. Bildungsministerin Karin Prien sprach von guten Ergebnissen, wies aber auch darauf hin, dass man effektiver werden müsse. Die Grünen fordern eine neue Steuer für extrem hohe Vermögen. Der Nachrichtenagentur AFP legt ein entsprechender Antrag vor, der in den Bundestag eingebracht werden soll. Demnach sollen Vermögen ab 500 Millionen Euro erfasst werden. Der Steuersatz soll bei 2% beginnen und dann linear ansteigen. Bei einem Nettovermögen von 10 Milliarden Euro wird der Höchstsatz von 4% erreicht. Nach Angaben der Grünen würde die Steuer nur wenige 100 Menschen betreffen. Diese würden anteilsmäßig weniger Steuern und Abgaben zahlen als ein Durchschnittsverdiener. In 19 europäischen Ländern hat es eine Großrazzia gegen mutmaßliche Handybetrüger gegeben. Wie die Europäische Staatsanwaltschaft in Luxemburg mitteilte, fanden 160 Durchsuchungen statt, darunter in Deutschland. Verbrauchern sei schätzungsweise ein Schaden von mindestens 300 Millionen Euro entstanden. Die Täter hätten aus gebrauchten Teilen Handys zusammengesetzt und diese dann im Internet als Neuware verkauft. Medienberichten zufolge wurden in einer Lagerhalle in Krefeld rund 15.000 solcher Handys gefunden. Das waren die Nachrichten.
2: Das Wetter für die MDR-Schlagerwelt. Am Nachmittag meist sonnig, im Westen Thüringens und vom Harz bis zur Altmark auch stärker bewölkt. Überall trocken, die Höchstwerte 23 bis 27 Grad. In der Nacht klar oder locker bewölkt und trocken, die Tiefstwerte 13 bis 8 Grad. Morgen wird es heiter bis wolkig und trocken mit maximal 22 bis 25 Grad. Und am Donnerstag in Sachsen lange Zeit Sonne, sonst nimmt die Bewölkung zu und im Tagesverlauf gibt es auch einige Schauer.
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2: Und ich wünsche Ihnen einen wunderschönen Nachmittag. Schön, dass Sie hier sind in Ihrer MDR Schlagerwelt. Und wir starten in die 15 Uhr Stunde mit Musik von Nicole.

Mary, Mary Rose war das hier in der MDR Schlagerwelt. Nimm dir nie ein Teufelsweib. Und jetzt kommen wir von der wunderbaren Mary Rose zu drei Männern. Drei Männer, drei Länder und jede Menge Schlager. Jan Smit aus den Niederlanden, Christoph aus Belgien und Florian Silbereisen aus Deutschland. Zusammen waren sie, Sie wissen es natürlich, Club 3. Ab 2015 sorgten die drei für ordentlich Stimmung und feierten mit Songs wie Du schaffst das schon oder Jetzt erst recht ganz große Erfolge. Ihr erstes Album, Vorsicht unzensiert, wurde mit Gold und später auch mit Platin ausgezeichnet. Die beiden folgenden Alben schafften es jeweils auf Platz 1 der deutschen Albumcharts. Auch auf Tour begeisterten Club 3 zehntausende Fans. Danach gingen die drei wieder stärker ihre eigenen Wege. Florian Silbereisen ist heute natürlich vor allem als Moderator der großen Schlagershows, als Sänger und auch als Kapitän des Traumschiffs unterwegs. Jan Smit macht weiterhin Musik und steht regelmäßig auf der Bühne. Und 2026 feierte er 30 Jahre Bühnenjubiläum. Und Christoph ist in Belgien nach wie vor musikalisch aktiv und mit neuen Songs und Live-Auftritten auch dort unterwegs. Drei Karrieren, drei Länder, aber eine gemeinsame Zeit, die vielen Schlagerfans in bester Erinnerung geblieben ist. Und das heißt zwar, es gibt keine Fortsetzung von Club 3, aber ich denke, der ein oder andere hat da doch stille und leise Hoffnungen. Jetzt gibt es sie noch einmal hier, Club 3, mit Lasst uns Freunde bleiben, bis wir 100 sind. Na, ich hoffe, auch wenn sie nicht mehr zusammen auf der Bühne stehen, dass sie dennoch weiterhin Freunde sind, bis sie eben 100 sind.

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1: Mit Susanne Prager. Am Flughafen Leipzig-Halle beginnt heute der Bau eines neuen Passagierflugzeugs und damit auch ein neues Kapitel sächsischer Luftfahrtgeschichte. Das Unternehmen Deutsche Aircraft hat in den Standort nach eigenen Angaben mehr als 100 Millionen Euro investiert. Es will künftig bis zu 48 Flugzeuge pro Jahr in Schkeuditz montieren. Dadurch könnten bis zu 250 neue Arbeitsplätze entstehen. Beim Erben zeigt sich auch 36 Jahre nach der deutschen Einheit eine tiefe Kluft zwischen Ost und West. Das geht aus Zahlen des Statistischen Bundesamts hervor. So entfielen vergangenes Jahr 95% der größeren Erbschaftssummen auf den Westen. Die Ostländer kamen auf 5%. Hier leben aber knapp 20% der Menschen. Erfasst wurden nur Erbschaften und Schenkungen, die so groß waren, dass dafür Steuern gezahlt werden mussten. Hintergrund ist nach Angaben von Fachleuten, dass die Ostdeutschen während der DDR-Zeit deutlich weniger Ersparnisse bildeten und nur im Ausnahmefall Immobilien kaufen konnten. Mehr Geld, eine Einmalzahlung und künftig 10 Prozentpunkte mehr Urlaubsgeld. Auf diesen Tarifabschluss haben sich die IG Metall und zwei Schärdl-Unternehmen in Chemnitz geeinigt. Bei Schärdl Feinschneidtechnik werden Präzisionsteile aus Metall gefertigt. Schärdl EWS baut Werkzeuge. Die Beschäftigten bekommen ab Oktober rund 85 Euro mehr im Monat. Außerdem steigt das Urlaubsgeld.

0: Geld im kommenden Jahr von 30% auf 40%. Soweit die Meldung, jetzt neu, die Schlagerwelt in der ARD Sounds App.
1: Das Wetter für die MDR Schlagerwelt. Am Nachmittag meist sonnig im Westen Thüringens, sowie vom Harz bis zur Altmark auch mal stärker bewölkt. Dabei bleibt es überall trocken bei 23 bis 27 Grad. In der Nacht dann klar oder locker bewölkt und trocken. Die Tiefstwerte liegen bei 13 bis 8 Grad. Morgen heiter bis wolkig und trocken, maximal 22 bis 25 Grad. Am Donnerstag in Sachsen lange sonnig, sonst nimmt die Bewölkung zu. Im Tagesverlauf sind auch einige Schauer möglich.
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1: Wenn man den Namen Irene Shear hört, dann denkt man einfach unwillkürlich an ihren ganz großen Hit. Den habe ich jetzt für Sie. Heute Abend habe ich Kopfweh. Hier ist die wunderbare Irene Shear.

0: Die Rocky Mountain Lady von Michael Heck hier bei uns in ihrer MDR Schlagerwelt am Dienstagnachmittag. In Bezug auf ihre Gesundheit haben die meisten Frauen Angst vor Brustkrebs. Dabei sind Herz-Kreislauf-Erkrankungen die Hauptursache für Todesfälle auch bei Frauen. Der Haken an der Sache: Probleme mit dem Herzen verursachen bei Frauen andere Symptome als bei Männern. Es wird also dringend Zeit, mehr Aufmerksamkeit auf eine frauenspezifische Medizin zu lenken. Besonders heute am Weltherztag. Denn Frauen zeigen andere Symptome als Männer. Lucia Henerici und Julia Jakob berichten.
1: Müde, kraftlos, das Herz schlägt bis zum Hals. Das erlebt Christina Schaaf seit vielen Jahren. Immer wieder rennt sie von Arzt zu Arzt, von Klinik zu Klinik. Auch eine Katheterlaboruntersuchung bringt nichts Auffälliges ans Tageslicht. Bei dieser klassischen Untersuchung wird ein dünner Schlauch bis zum Herzen vorgeschoben. So sollen Engstellen durch Verkalkungen entdeckt werden.
2: Jedes Mal ist halt gesagt worden, wir können nicht erklären, warum sie so schwach sind, warum das Energielevel oder der Energielevel nicht ausreichend ist, warum sie all das haben. Das kann nichts mit dem Herzen zu tun haben.
1: Hormonschwankungen und Stress werden der 55-Jährigen als mögliche Ursache angeboten. Christina Schaaf fühlt sich nicht ernst genommen.
3: Erste Nachricht, Sie sind nicht hysterisch und bekloppt. Ja. Zweite gute Nachricht, wir haben es jetzt gefunden, wir wissen, was los ist. Und die dritte gute Nachricht, bekommen wir gut therapiert.
1: Der Kardiologe Michael Becker hat damals nicht aufgegeben. Er leitet das erste in Deutschland gegründete Zentrum für Frauenherzen im nordrhein-westfälischen Würselen.
3: Bei dieser Beschwerdesymptomatik, Druck in der Brust, Luftknappheit, Herzstolpern, vor allem in Ruhe und abends, sollte man eben auch an die sogenannte koronare Mikrozirkulationsstörung, also an die Störung der kleinsten Gefäße am Herzen denken.
1: Bei der erneuten Untersuchung im Herzkatheterlabor entdeckt Becker in den kleinen und kleinsten Herzgefäßen eine Unregelmäßigkeit.
3: Das Gefäß müsste sich eigentlich weiten. Das wäre die eigentliche Aufgabe des Körpers, dass die Gefäße weiter werden. Und Sie sehen, was passiert. Das Gefäß verkrampft sich maximal. Und das bedeutet eben, dass in dem Bereich des Herzens einfach viel weniger Blut ankommt.
1: Die Fehlfunktion der kleinen Herzgefäße ist behandelbar und eine ganz typische Herzerkrankung für Frauen. Christina Peiter-Soglo vom Uniklinikum Schleswig-Holstein in Lübeck hat vor knapp 2 Jahren eine Frauenherz-Sprechstunde aufgebaut.
4: Typischerweise treten die Angina pectoris-Beschwerden auf der linken Herzhälfte auf, mit Ausstrahlung in den Arm oder in den Hals. Aber Frauen haben sogar häufiger Schmerzen auf der rechten Körperhälfte. Ja, Frauenherzen schlagen halt anders. Frauen haben andere Beschwerden und das muss man wissen.
1: Mehr Frauenherzzentren, mehr genderspezifische Studien. Denn es ist wichtig, die Herzerkrankungen bei Frauen rechtzeitig zu bemerken und zu behandeln. Besonders zu Krämpfen in den kleinen Herzgefäßen, wie bei Christina Schaaf, neigen Frauen verstärkt und damit besteht ein höheres Risiko für einen Herzinfarkt.
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1: Um 16 Uhr mit Renato Bodenburg. Der AfD-Politiker Ulrich Siegmund will sich im Dezember in Sachsen-Anhalt zum Ministerpräsidenten wählen lassen. Siegmund sagte nach einer Fraktionssitzung in Magdeburg, man befinde sich in konstruktiven Gesprächen mit anderen Parteien und auch einzelnen Abgeordneten. Zu Details äußerte er sich nicht. Bei der Landtagswahl Anfang September hatte die AfD 39 Sitze erhalten. Für die Wahl zum Ministerpräsidenten ist Siegmund deshalb auf mindestens 3 Stimmen aus anderen Fraktionen angewiesen. Erst im dritten Wahlgang reicht die einfache Mehrheit. Die 5 BSW-Abgeordneten hatten angekündigt, sich der Wahl enthalten zu wollen. Eine neue OECD-Studie bescheinigte dem deutschen Bildungssystem gute Fortschritte. Untersucht wurden nicht wie bei der PISA-Studie einzelne Testergebnisse, sondern die Rahmenbedingungen. Danach schließen in Deutschland 34% der Studienabgänger ein MINT-Fach wie Mathematik oder Naturwissenschaften ab. Das ist der höchste Wert aller Industrieländer. Rund 40% der jungen Erwachsenen verfügen über einen höheren beruflichen oder akademischen Abschluss. Deutlich mehr als vor 10 Jahren. Bildungsministerin Karin Prien sprach von guten Ergebnissen, wies aber auch darauf hin, dass man effektiver werden müsse. Die Grünen fordern eine neue Steuer für extrem hohe Vermögen. Der Nachrichtenagentur AFP liegt ein entsprechender Antrag vor, der in den Bundestag eingebracht werden soll. Demnach sollen Vermögen ab 500 Millionen Euro erfasst werden. Der Steuersatz soll bei 2% beginnen und dann linear ansteigen. Bei einem Nettovermögen von 10 Milliarden Euro wäre der Höchstsatz von 4% erreicht. Nach Angaben der Grünen würde die Steuer nur wenige hundert Menschen betreffen. Diese würden anteilsmäßig weniger Steuern und Abgaben zahlen als ein Durchschnittsverdiener. In Sachsen ist Anklage gegen 4 mutmaßliche IS-Mitglieder erhoben worden. Die Generalstaatsanwaltschaft in Dresden wirft den Beschuldigten die Mitgliedschaft in einer terroristischen Vereinigung vor. Sie sollen zwischen 2014 und 2017 im Irak unabhängig voneinander für den IS gekämpft haben. Für ihre Dienste hätten sie zwischen 900 und 3.300 Dollar erhalten. Die Beschuldigten waren im Frühjahr in Leipzig, Chemnitz und Plauen festgenommen worden. Das waren die Nachrichten.
2: Das Wetter für die MDR Schlagerwelt. Am Nachmittag haben wir viel Sonne, örtlich auch wolkig und es bleibt trocken bei maximal 23 bis 27 Grad. In der Nacht locker bewölkt oder klar bei 13 bis 8 Grad. Morgen erneut heiter und trocken mit 22 bis 25 Grad. Am Donnerstag dann in Sachsen lange Zeit Sonne, sonst von Westen her Bewölkungszunahme und im Tagesverlauf einige Schauer. Es wird etwas kühler.
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2: So, ich würde sagen, aufrecht hinstellen, meine Damen, groß machen, die hochhackigen Schuhe anziehen und dann einfach mal ab über den Laufsteg. Zumindest gefühlt, hier sind die Hornets und Manika.

0: Ich wünsche Ihnen weiterhin einen schönen Nachmittag hier bei uns in der MDR Schlagerwelt. Wir haben gerade Aurora La Casa gehört und kommen jetzt zu einem Song von Uwe Busse. Und wir sind ja gerade in der 16-Uhr-Stunde. Neben mir steht er, der Kaffee. Heute ist er tatsächlich schwarz, ohne Zucker, ohne Milch. Und mein lieber Kollege Andreas Kalwitz, der hat auch mal bei Uwe Busse nachgefragt, wie er eigentlich seinen Kaffee mag.
1: Früher habe ich den schwarz getrunken und es gab Zeiten, da haben wir Kannen das Getränk zu uns genommen. Es gibt auch noch diese alten, ich weiß nicht, ob du dich erinnern kannst,

0: Diese alten Spenderkannen, die hatten 2 Liter Füllvermögen.
1: Die man oben drauf
0: drückt. Wo man oben pumpen konnte und dann kam das Zeug da raus. Und die haben ja manchmal 2-mal am Tag gefüllt. Und dann habe ich aber gemerkt, das tut mir nicht so gut. Heute ist es so, ich trinke gerne Milchkaffee. Ne? Also so ein Drittel Milch, 2 Drittel Kaffee und dann ist es gut für mich.
1: Und Zucker, süß oder?
0: Nee, Zucker, da bin ich gerade auf so einem Trip. Meine Frau und ich, wir versuchen diesen weißen Zucker, so gut es geht, weil der ist ja überall drin irgendwie, versuchen wir wegzulassen. Und seit wir das machen, habe ich das Gefühl, ich habe mehr Power.
2: Ein bewusster Künstler, der also auch auf seine Gesundheit achtet. Jetzt hören wir ihn, Uwe Busse und Horst ist ein Held.
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2: Mit Susanne Prager. Um Betrug bei Sozialleistungen geht es heute bei einem Berufungsprozess am Dessauer Landgericht. Angeklagt ist eine 55-jährige Frau aus Zahna-Elster. Sie soll über 2 Jahre hinweg falsche Angaben gemacht haben und erhielt so vom Jobcenter mehr als 13.000 Euro zu Unrecht ausgezahlt. So hatte sie unter anderem angegeben, ledig zu sein, obwohl sie verheiratet war. In erster Instanz war sie deshalb zu einer 6-monatigen Freiheitsstrafe auf Bewährung verurteilt worden. Dagegen war sie in Berufung gegangen. Der Gemeinderat in Kreischer hat einen kommunalen Wärmeplan beschlossen. Damit soll bis 2045 eine umweltfreundliche Wärmeversorgung hergestellt werden, wie Bürgermeister Frank Schönig sagte. Kreischer setze auf einen Mix verschiedener Technologien. Geplant ist etwa für den Ortsteil Seider ein Wärmenetz in Verantwortung der Bürgerschaft. Pro Jahr benötigt die Gemeinde rund 56 Gigawattstunden Strom. Die Sachsenenergie unterstützt das Vorhaben. Wärmepläne gibt es unter anderem bereits in Großenhain und Strehla. Wer eine rechtsextreme Vergangenheit hat, kann bei seiner Ausbildung zum Juristen gestoppt werden. Das hat das Oberverwaltungsgericht in Magdeburg entschieden. Demnach ist einem Mann zu Recht die Teilnahme am Referendariat verweigert worden. Die Richter sprachen von gravierenden Zweifeln an der Verfassungstreue. Im konkreten Fall ging es um einen Mann, der 2017 wegen Neonazi-Aktivitäten aus der Bundeswehr entlassen worden war. Soweit die Meldungen, jetzt neu die Schlagerwelt in der ARD Sounds App.
3: Das Wetter für die MDR Schlagerwelt. Am Nachmittag meist sonnig, im Westen Thüringens und vom Harz bis zur Altmark auch stärker bewölkt. Überall trocken, die Höchstwerte 23 bis 27 Grad. In der Nacht klar oder locker bewölkt und trocken, die Tiefstwerte 13 bis 8 Grad. Morgen wird es heiter bis wolkig und trocken mit maximal 22 bis 25 Grad. Und am Donnerstag in Sachsen lange Zeit Sonne, sonst nimmt die Bewölkung zu und im Tagesverlauf gibt es auch einige Schauer.
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3: Ja, und bis 20 Uhr darf ich Sie heute hier noch begleiten. Freue mich, dass Sie bei mir sind. Und wir hören jetzt Avalon von Juliane Werdig.

0: Ja, ja, die Maschen der Männer und Peggy March, auf die ich mich sehr freue, denn ich werde sie am Sonntag, am 4. Oktober erleben in Geisa. Da gibt es eine Inklusionsveranstaltung und Peggy March ist dort zu Gast. Ich darf auch mit ihr auf der Bühne stehen. Wenn Sie Zeit und Lust haben, dann kommen Sie doch vorbei. Es ist für den guten Zweck. Ja, und um einen Mann geht es jetzt auch in unserer Rubrik.
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0: Da feiert er heute seinen 79. Geburtstag. Happy Birthday aus der MDR Schlagerwelt an Helmut Frey. Helmut Frey hatte in den 80er Jahren einige große Hits wie Engel lügen nicht, Nachts gehörst du mir oder Sag niemals nie. Und auch für Musikerkollegen hat er Texte geschrieben, darunter unter anderem

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1: Um 17 Uhr mit Matthias Becker. Der AfD-Politiker Ulrich Siegmund will sich im Dezember in Sachsen-Anhalt zum Ministerpräsidenten wählen lassen. Siegmund sagte nach einer Fraktionssitzung in Magdeburg, man befinde sich in konstruktiven Gesprächen mit anderen Parteien und auch einzelnen Abgeordneten. Zu Details äußerte er sich nicht. Bei der Landtagswahl Anfang September hatte die AfD 39 Sitze erhalten. Für die Wahl zum Ministerpräsidenten ist Siegmund deshalb auf mindestens 3 Stimmen aus anderen Fraktionen angewiesen. Erst im dritten Wahlgang reicht die einfache Mehrheit. Die 5 BSW-Abgeordneten hatten angekündigt, sich bei der Wahl enthalten zu wollen. Der Thüringer CDU-Fraktionschef Andreas Bühl hat Forderungen nach möglichen finanziellen Konsequenzen für Berlin verteidigt, sollte es dort eine Regierung mit der Linken geben. Er sagte dem MDR, die Partei grenze sich bislang nicht klar genug von Antisemitismus ab. Judenhass dürfe in keiner Landesregierung Platz haben. Zugleich räumte Bühl ein, dass es bei einer Umsetzung finanzieller Schritte rechtliche Grenzen gebe. Die unionsgeführten Bundesländer hatten zuvor gedroht, bei einer Regierungsbeteiligung der Linken Finanzhilfen für Berlin auf den Prüfstand zu stellen. Das Oberverwaltungsgericht in Weimar hat einen Plan zum Bau von Windkraftanlagen in Ostthüringen für unwirksam erklärt. Darin waren sogenannte Vorranggebiete für Windräder festgelegt worden und ebenso Zonen, die dafür nicht in Frage kommen. Nach Ansicht der Richter wurden diese Zonen nicht genau geprüft. 2 Unternehmen wollten außerhalb der Vorranggebiete Windräder bauen und hatten geklagt. In Sachsen ist Anklage gegen 4 mutmaßliche IS-Mitglieder erhoben worden. Die Generalstaatsanwaltschaft Dresden wirft den Beschuldigten die Mitgliedschaft in einer terroristischen Vereinigung vor. Sie sollen zwischen 2014 und 2017 im Irak unabhängig voneinander für den IS gekämpft haben. Für ihre Dienste hätten sie zwischen 900 und 3.300 Dollar erhalten. Die Beschuldigten waren im Frühjahr in Leipzig, Chemnitz und Plauen festgenommen worden. Beschäftigte von Mercedes-Benz sollen wieder häufiger ins Büro kommen. Nach Angaben des Unternehmens wurde beschlossen, dass 4 Präsenztage für Vollzeitkräfte zum Standard werden. Die bisherige Homeoffice-Regelung sei dafür entsprechend gekündigt worden. Ausnahmen seien nach individueller Absprache möglich. Die neue Regelung soll Anfang 2027 in Kraft treten. Die Betriebsräte müssen noch zustimmen. Das waren die Nachrichten.
2: Das Wetter für die MDR-Schlagerwelt. Am Abend heiter bis wolkig und trocken bei maximal 14 bis 19 Grad. Die Nacht wird klar oder locker bewölkt. Es bleibt trocken bei Tiefstwerten von 13 bis 8 Grad. Morgen auch wolkig bis heiter und trocken. Das Thermometer klettert nochmal auf 22 bis 25 Grad. Am Donnerstag dann in Sachsen lange Zeit Sonne, sonst von Westen her Bewölkungszunahme und im Tagesverlauf einige Schauer. Es wird etwas kühler.
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2: Ja, und bei uns geht es sprichwörtlich musikalisch Hals über Kopf. So langsam Richtung Abend. Hier sind die Wikinger mit dem gleichnamigen Titel.

0: Immer wieder schön, die zwei, als sie noch gemeinsam auf der Bühne standen, Brunner und Brunner hier in der MDR Schlagerwelt am Dienstag. Mehr als 20 Jahre ist es her, dass ein Flugzeug komplett in Deutschland entwickelt und gebaut wurde. Danach endete eine jahrzehntelange Tradition im Flugzeugbau, die geprägt war von Männern wie Hugo Junkers oder Ernst Heinkel. Nun lässt eine Firma diese Tradition unter anderem in Sachsen wieder aufleben. Die Deutsche Aircraft öffnete gestern am Flughafen Leipzig-Halle die Endfertigung für einen Mittelstreckenflieger, entworfen im bayerischen Oberpfaffenhofen. Was kann der Flieger und wie viele davon sollen gebaut werden? Volker Insel und Ralf Geißler haben die Antworten.
1: Für Kenneth Pransko erfüllt sich am Flughafen Leipzig-Halle ein Traum. Früher spielte er gern mit Flugsimulatoren, jetzt macht der 23-Jährige etwas, das noch schöner ist als Fliegen, Flugzeuge bauen. Als einer der ersten Angestellten der Deutschen Aircraft in Leipzig.
2: Ja, tatsächlich war es einfach so, ich bin seit meiner Kindheit halt schon interessiert gewesen an den Flugzeugen, an der Luftfahrt allgemein, an diesen Prozessen. Und als dann hier in Leipzig die ersten Meldungen kamen, dass man natürlich hier ein Flugzeugwerk errichten möchte, war ich da ganz Ohr. Hab mich dann auch natürlich bei der Firma beworben.
1: Der Angestellte der ersten Stunde läuft durch die Produktionshalle. Bauarbeiter sind mit den letzten Innenausbauten beschäftigt. Künftig sollen Pransko und seine Kollegen hier die D328 Eco zusammenbauen, einen Regionalflieger.

0: dessen Einzelteile zugeliefert werden. Nico Neumann, Chef der deutschen Aircraft, hat in das Werk mehr als 100 Millionen Euro investiert. Hinzu kommen weitere Millionen für die Entwicklung des Flugzeugs im bayerischen Oberpfaffenhofen.
1: Das ist das erste Projekt in der Luftfahrt in Deutschland seit über 20 Jahren, wo wir wirklich von der Entwicklung über die Produktion bis zum Aftermarket das Ganze zurück nach Deutschland bringen.
0: Die D328 Eco basiert auf der mehr als 30 Jahre alten Dornier 328. Die deutsche Aircraft hat das Modell stark modernisiert.
1: Also wir sind ein 40-Sitzer, wir haben ein komplett neues Propulsion-System. Das ist der Antriebsstrang, also das Triebwerk selber und auch der Propeller. Neue Avionik ist reingekommen mit die ganze Kommunikation, Navigation. Also die Karten, wie der Flieger fliegt, wie im Auto auch. Und ansonsten alle Systeme in dem Flugzeug auf den neuesten Stand gebracht.
0: Verkauft für das Propellerflugzeug weltweit. Der Luftfahrtexperte Heinrich Groß-Bongardt sieht gute Absatzchancen.
2: Es gibt für ein solches Flugzeug sicherlich einen Markt im Airline-Bereich. In Europa sehe ich das eher nicht so. Aber in Südamerika, in Indien, in vielen Ländern Asiens gibt es da sicherlich Bedarf.
0: Die Produktion fährt langsam hoch. Bis zur ersten Auslieferung dürfte es noch rund ein Jahr dauern, sagt Standortleiter Sebastian Böhnl.
3: Aktueller Stand ist, dass 2027, Anfang 2028 hier das erste Flugzeug aus der Halle rollt. Natürlich die nächste Welle, wo das hochgeht, das wird über die nächsten drei bis vier Jahre, bis wir auf die Produktionsrate von 48 Flugzeugen pro Jahr kommen. Das bedeutet, alle 5 Tage ein Flugzeug wird dort produziert.
0: Am Ende sollen es bis zu 300 Mitarbeiter werden. Die deutsche Aircraft sucht Personal auch in Branchen, denen es derzeit schlecht geht. Beschäftigte aus der Autoindustrie, sagt Böhnl, könne man zum Flugzeugbauer umschulen. Bewerber müssen als Kind auch nicht unbedingt schon mit dem Flugsimulator gespielt haben.
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1: Mit Susanne Prager. Für zahlreiche Beschäftigte im Einzelhandel in Sachsen-Anhalt gibt es künftig mehr Geld. Arbeitgeber und Gewerkschaft haben sich auf einen neuen Tarifvertrag geeinigt. Das teilte der Handelsverband Mitteldeutschland mit. Die Löhne und Gehälter steigen rückwirkend zum 1. September um 3%. Eine weitere Tariferhöhung um 2% ist zum Juni 2027 vereinbart. Davon profitieren auch Beschäftigte in Sachsen und Thüringen. Der neue Tarifvertrag läuft bis Ende Juni 2028. Nach Angaben des Handelsverbands arbeiten in den drei Bundesländern rund 230.000 Menschen im Einzelhandel. Für die Bürgermeisterwahl in Markranstädt im kommenden Jahr gibt es einen ersten Bewerber. Für die CDU soll der Altranstädter Rico Kanifke ins Rennen gehen. Das hat der Vorstand des CDU-Stadtverbandes entschieden. Die offizielle Nominierung soll im Rahmen einer Mitgliederversammlung erfolgen. Für die Wahl gibt es derzeit noch keinen konkreten Termin. Im November endet die siebenjährige Amtszeit von Bürgermeisterin Nadine Stitterich. Bislang ist offen, ob sie erneut antritt. Mit einem Feldgottesdienst in der Kyffhäuser Kaserne wird Militärpfarrer Sven Hofmann heute offiziell vom Standort verabschiedet. Er wechselte nach Angaben der Bundeswehr bereits zum 1. August zum Kommando der Luftwaffe im Bezirk Berlin. Ein Nachfolger im katholischen Militärpfarramt in Bad Frankenhausen steht laut Militärbischofsamt noch nicht fest. Soweit die Meldungen, jetzt neu, die Schlagerwelt in der ARD Sounds App.
2: Das Wetter für die MDR Schlagerwelt. Der Abend zeigt sich heiter bis wolkig und trocken. Die Temperaturen belaufen sich auf 14 bis 19 Grad. Die Nacht ist ebenfalls klar mit vereinzelten Wolken und trocken. Die Tiefstwerte 13 bis 8 Grad. Der morgige Mittwoch bleibt ähnlich heiter bis wolkig und trocken. Maximal 22 bis 25 Grad. Und am Donnerstag dann in Sachsen am längsten Sonnenschein. Sonst nehmen die Wolken zu und im Tagesverlauf sind einige Schauer möglich.
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2: Na, wissen Sie schon, was Sie heute zum Abendbrot essen? Oder müssen Sie schnell noch einkaufen gehen? Also ich habe ja in letzter Zeit meine Vorliebe dafür entdeckt, ganz spontan mir Rezepte zu suchen, schnell einkaufen zu gehen und mal was Neues zu probieren. Vielleicht auch eine Idee für Sie. Jetzt habe ich aber nichts Neues für Sie, sondern jemanden, der immer wieder gern zu Gast ist. Hier bei uns in der MDR Schlagerwelt. Hier ist Gigi Anderson.

0: Der Mann mit der Reibeisenstimme war das, Ben Zucker. Und was für eine geile Zeit. Die Pflege steht vor großen finanziellen Herausforderungen. Die SPD fordert deshalb eine grundlegende Strukturreform und warnt davor, die Probleme allein mit Kürzungen zu lösen. Über die Vorschläge und die aktuellen Pläne für die Pflegeversicherung berichtet Georg Schwarte.
1: Die SPD bleibt dabei. Sollte der Gesundheitsminister Linnemann, CDU, beim Gesetzentwurf für eine Pflegereform in einem ersten Schritt lediglich Kürzungen vorschlagen, werde der Entwurf morgen nicht im Kabinett beschlossen. Auf der Fraktionsvorsitzendenkonferenz der SPD-Fraktion Fraktionschefs in Bund und Ländern in Bremen, sagte der Fraktionschef der SPD-Bundestagsfraktion Matthias Mirsch. Hier gehe es auch um das Gerechtigkeitsgefühl der Bürger.
2: Bei der Pflege haben wir augenblicklich den Umstand, dass von dem Ministerium lediglich wiederum nur ein Kürzungsvorschlag vorgelegt worden ist, sodass, wenn wir jetzt die Aussagen, die wir alle getroffen haben, ernst und wahrnehmen, dass wir dann wirklich an die Reformen gehen müssen, an die Strukturen.
1: Dazu gehöre auch ein Gerechtigkeitsausgleich zwischen privater und gesetzlicher Pflegeversicherung, um auch die Privatversicherten an den Kosten und Risiken der Allgemeinheit zu beteiligen. Zur Stunde ist weiter unklar, ob das Thema morgen im Bundeskabinett besprochen wird. Derzeit finden laut Mirsch weitere Gespräche auf höchster Ebene statt. Die Sozialdemokraten fordern eine Strukturreform jetzt.
2: Die Leute haben diese Reformen als sogenannte Kürzungen nur wahrgenommen. Diesen Fehler dürfen wir nicht wiederholen. Deswegen hat beispielsweise, glaube ich jedenfalls, der Bundeskanzler damit gemeint, wenn er sagt, das Nebeneinander zwischen gesetzlicher und privater Versicherung ist ein Gerechtigkeitsthema. Wenn der bayerische Ministerpräsident sagt, wir brauchen einen Gerechtigkeitscheck bei diesen Dingen, dann heißt das für mich, dass wir unsere Lehren daraus ziehen.
1: Bundesgesundheitsminister Linnemann hat bisher in einem ersten Schritt quasi als erste Hilfe für die Pflegekassen Einsparungen vorgesehen. Ab Oktober soll sich dann eine Kommission bis zum

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1: Um 18 Uhr mit Matthias Becker. Die AfD in Sachsen-Anhalt hat ihren Zeitplan für die Regierungsübernahme vorgestellt. Landeschef Ulrich Siegmund kündigte an, sich im Dezember zum Ministerpräsidenten wählen zu lassen. Bis dahin müssten noch Gespräche in der Fraktion und mit anderen Abgeordneten geführt werden. Auf Details ging Siegmund nicht ein. Um im ersten Wahlgang gewählt zu werden, muss er 3 Stimmen aus anderen Fraktionen erhalten. Die AfD-Fraktion nominierte außerdem den Abgeordneten Tobias Rausch für das Amt des Landtagspräsidenten. Er soll auf der konstituierenden Sitzung in der kommenden Woche gewählt werden. In Sachsen ist Anklage gegen 4 mutmaßliche IS-Mitglieder erhoben worden. Die Generalstaatsanwaltschaft Dresden wirft den Beschuldigten die Mitgliedschaft in einer terroristischen Vereinigung vor. Sie sollen zwischen 2014 und 2017 im Irak unabhängig voneinander für den IS gekämpft haben. Für ihre Dienste hätten sie zwischen 900 und 3.300 Dollar erhalten. Die Beschuldigten waren im Frühjahr in Leipzig, Chemnitz und Plauen festgenommen worden. Das Oberverwaltungsgericht in Weimar hat einen Plan zum Bau von Windkraftanlagen in Ostthüringen für unwirksam erklärt. Darin waren sogenannte Vorranggebiete für Windräder festgelegt worden und ebenso Zonen, die dafür nicht in Frage kommen. Nach Ansicht der Richter wurden diese Zonen nicht genau geprüft. 2 Unternehmen wollten außerhalb der Vorranggebiete Windräder bauen und hatten geklagt. Die Fraktionsvorsitzende der Berliner Linken, Elif Irab, ist jahrelang Mitglied des Vereins Rote Hilfe gewesen. Die Landespartei bestätigte einen entsprechenden Bericht der Frankfurter Allgemeinen und erklärte, Irab sei im vergangenen Jahr aus dem Verein ausgetreten. Ihre Mitgliedschaft sei auf ihrer Homepage immer transparent gewesen. Die Rote Hilfe gilt als linksextremistische Unterstützerorganisation und wird vom Berliner Verfassungsschutz beobachtet. Irab will nach ihrem Wahlsieg regierende Bürgermeisterin werden. Die Kulturstiftung Dessau-Wörlitz erhält Anfang kommenden Jahres einen neuen Direktor. Das Kuratorium entschied sich in einem Auswahlverfahren für den Kunsthistoriker Stefan Körner. Eine Sprecherin sagte, damit seien die Weichen für die Bewahrung des Gartenreiches gestellt. Zu der UNESCO-Welterbestätte gehören rund 240 historische Bauwerke, darunter die Schlösser Wörlitz und Oranienbaum. Das waren die Nachrichten.
2: Das Wetter für die MDR Schlagerwelt. Am Abend heiter bis wolkig und trocken bei maximal 14 bis 19 Grad. Die Nacht wird klar oder locker bewölkt. Es bleibt trocken bei Tiefstwerten von 13 bis 8 Grad. Morgen auch wolkig bis heiter und trocken. Das Thermometer klettert nochmal auf 22 bis 25 Grad. Am Donnerstag dann in Sachsen lange Zeit Sonne, sonst von Westen her Bewölkungszunahme und im Tagesverlauf einige Schauer. Es wird etwas kühler.
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2: Da bin ich wieder direkt nach den Nachrichten. Sagen Sie mal, haben Sie auch das Gefühl, dass das Alter immer weniger eine Rolle spielt oder dass sich das in den letzten ja, 2 Generationen extrem verändert hat? Gabi Baginski, die hat es auf den Punkt gebracht. Es kann mit 40 wie mit 20 sein und das können wir ja eigentlich fast beliebig erweitern. Wichtig ist, wie man sich im Herzen fühlt.

Was für eine große Stimme, eine ganz markante Stimme, eine markante Frau, eine großartige Künstlerin. 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Und von all diesen Orten geht's jetzt ein bisschen weiter südlich. Wir gehen in die Schweiz und zwar zu Leonard. 3 Wochen lang heißt sein Song, der jetzt hier bei mir als nächstes ansteht.

0: Das Wetter für die MDR Schlagerwelt. Der Abend zeigt sich heiter bis wolkig und trocken. Die Temperaturen belaufen sich auf 14 bis 19 Grad. Die Nacht ist ebenfalls klar mit vereinzelten Wolken und trocken. Die Tiefstwerte 13 bis 8 Grad. Der morgige Mittwoch bleibt ähnlich heiter bis wolkig und trocken. Maximal 22 bis 25 Grad. Und am Donnerstag dann in Sachsen am längsten Sonnenschein. Sonst nehmen die Wolken zu und im Tagesverlauf sind einige Schauer möglich.
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0: Draußen wird es so langsam Herbst, auch wenn wir diesen Altweibersommer nochmal richtig genießen. Das heißt, nicht mehr lange und man kann sie nicht mehr in voller Blüte sehen, die Rosen. Das möchte aber Dagmar Frederik nicht. Lass die Rosen nicht verblühen, heißt es bei ihr. Danach hören wir den jetzt 95-jährigen Freddy Quinn.

Hallo und Servus, da ist der Andi Borg. Ich wünsche euch einen entspannten Abend mit der richtigen Musik hier auf MDR Schlagerwelt.

Herz an Herz und unser Andy Borg hier in Ihrer MDR-Schlagerwelt. 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Auch wenn Sie zum Beispiel einfach mal schnell an die Waschmaschine gehen, dann legen Sie das Handy nebendran und ich bleibe bei Ihnen. Und nicht nur ich, sondern natürlich auch unsere wunderbare Musik. Die kommt jetzt von der großartigen Andrea Berg und danach der liebe Muck.

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Um 19 Uhr mit Matthias Becker. Die AfD in Sachsen-Anhalt hat ihren Zeitplan für die Regierungsübernahme vorgestellt. Fraktionschef Ulrich Siegmund kündigte an, sich im Dezember zum

0: Ministerpräsidenten wählen zu lassen. Bis dahin müssten noch Gespräche in der Fraktion und mit anderen Abgeordneten geführt werden. Auf Details ging Siegmund nicht ein. Um im ersten Wahlgang gewählt zu werden, muss er 3 Stimmen aus anderen Fraktionen erhalten. Die AfD-Fraktion nominierte außerdem den Abgeordneten Tobias Rausch für das Amt des Landtagspräsidenten. Er soll auf der konstituierenden Sitzung in der kommenden Woche gewählt werden. In Sachsen ist die Anklage gegen 4 mutmaßliche IS-Mitglieder erhoben worden. Die Generalstaatsanwaltschaft Dresden wirft den Beschuldigten die Mitgliedschaft in einer terroristischen Vereinigung vor. Sie sollen zwischen 2014 und 2017 im Irak unabhängig voneinander für den IS gekämpft haben. Für ihre Dienste hätten sie zwischen 900 und 3.300 Dollar erhalten. Die Beschuldigten waren im Frühjahr in Leipzig, Chemnitz und Plauen festgenommen worden. Das Oberverwaltungsgericht in Weimar hat einen Plan zum Bau von Windkraftanlagen in Ostthüringen für unwirksam erklärt. Darin waren sogenannte Vorranggebiete für Windräder festgelegt worden und ebenso Zonen, die dafür nicht in Frage kommen. Nach Ansicht der Richter wurden diese Zonen nicht genau geprüft. 2 Unternehmen wollten außerhalb der Vorranggebiete Windräder bauen und hatten geklagt. Die Fraktionsvorsitzende der Berliner Linken, Elif Eralp, ist jahrelang Mitglied des Vereins Rote Hilfe gewesen. Die Landespartei bestätigte einen entsprechenden Bericht der Frankfurter Allgemeinen und erklärte, Eralp sei im vergangenen Jahr aus dem Verein ausgetreten. Ihre Mitgliedschaft sei auf ihrer Homepage immer transparent gewesen. Die Rote Hilfe gilt als linksextremistische Unterstützerorganisation und wird vom Berliner Verfassungsschutz beobachtet. Eralp will nach ihrem Wahlsieg regierende Bürgermeisterin werden. Reimportierte Simson-Mopeds dürfen in Sachsen ab sofort mit bis zu 60 km/h schnell fahren. Das hat das Infrastrukturministerium heute mit einem entsprechenden Erlass geregelt. Nötig ist ein Gutachten, das die Verkehrssicherheit bestätigt. Die Sonderregelung gilt für alle historischen DDR-Fahrzeuge, die bis Februar 1992 erstmals zugelassen wurden. Sachsen will sich im Bundesrat dafür einsetzen, dass auch neuere Mopeds mit Tempo 60 unterwegs sein dürfen. Das waren die Nachrichten.
1: Das Wetter für die MDR-Schlagerwelt. Am Abend heiter bis wolkig und trocken bei maximal 14 bis 19 Grad. Die Nacht wird klar oder locker bewölkt. Es bleibt trocken bei Tiefstwerten von 13 bis 8 Grad. Morgen auch wolkig bis heiter und trocken. Das Thermometer klettert nochmal auf 22 bis 25 Grad. Am Donnerstag dann in Sachsen lange Zeit Sonne, sonst von Westen her Bewölkungszunahme und im Tagesverlauf einige Schauer. Es wird etwas kühler.
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1: Ich freue mich auf noch ein schönes Stündchen mit Ihnen und wir lernen natürlich auch etwas hier bei uns in Ihrer MDR-Schlagerwelt. Jetzt zum Beispiel Französisch. Also die Frage, ob Sie Französisch sprechen, geht so. Parlez-vous français? Das wissen wir natürlich seit Tommy Steiner.

Der Zahn unserer Zeit. Das war Chris Dörg. Und wenn ich so an den Zahn unserer Zeit denke, dann glaube ich, es geht Ihnen wie mir. Das geht alles immer schneller, oder? Die Zeit dreht sich schneller. Je mehr wir entwickeln, je mehr wir erfinden, umso schneller scheint die Zeit zu gehen. Es gibt so viele neue Dinge, die uns Zeit ersparen sollen. Und irgendwie rauben sie uns aber auch Zeit. Ich weiß nicht, ob Sie das genauso empfinden wie ich. Da gibt es tolle neue Küchenmaschinen. Aber trotzdem braucht man dafür dann auch immer wieder Zeit, um sich auch damit zu beschäftigen. Ganz zu schweigen natürlich von Internet, Social Media und Co. Ich habe mal einen lustigen Satz gehört, der hieß: Computer lösen Probleme, die man vorher nicht hatte. Und manchmal kommt es mir tatsächlich ein bisschen so vor. Aber wir werden alle den Zahn der Zeit nicht aufhalten. Deshalb sollten wir weiterhin ganz besonders auf uns achten, auf andere Menschen. Und wir dürfen nicht das vergessen, was uns Menschen ausmacht, nämlich Herz und Empathie, Einfühlungsvermögen. Deshalb müssen wir andere Menschen auch immer hören und sehen. So heißt jetzt auch der Titel, der kommt von Martin Jones.

0: Das Wetter für die MDR Schlagerwelt. Der Abend zeigt sich heiter bis wolkig und trocken. Die Temperaturen belaufen sich auf 14 bis 19 Grad. Die Nacht ist ebenfalls klar mit vereinzelten Wolken und trocken. Die Tiefstwerte 13 bis 8 Grad. Der morgige Mittwoch bleibt ähnlich heiter bis wolkig und trocken. Maximal 22 bis 25 Grad. Und am Donnerstag dann in Sachsen am längsten Sonnenschein. Sonst nehmen die Wolken zu und im Tagesverlauf sind einige Schauer möglich.
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0: Ich hoffe, Sie haben einen schönen Abend. Eine halbe Stunde noch mit mir. Danach geht's natürlich in den ARD-Schlagerabend hier bei uns. Aber ich habe jetzt noch ein bisschen Musik für Sie, die wir gemeinsam genießen können. Gitte Henning zum Beispiel, Uli Schwinge und auch Wenke Mühre sind da jetzt mit von der Partie.

Immer voller guter Laune ist sie, Wenke Mühre. Viva Maria, was für eine Frau, was für eine Energie. Ja, und meine Energie, die verwende ich jetzt dafür, gleich Richtung Heimat zu fahren, nach Hause. Ich freue mich dann auch auf einen entspannten Abend. Von Ihnen werde ich mich jetzt verabschieden, wünsche Ihnen hier bei uns mit dem ARD Schlagerabend und der ARD Schlagernacht natürlich noch ganz viel Freude. 24 Stunden Musik nonstop in Ihrem Radio und auch nicht vergessen in der ARD Sounds App. Die sollten Sie sich wirklich unbedingt laden, denn dort sind auch alle anderen Angebote der ARD ganz eng gebündelt. Eine tolle Sache, wie ich finde. Ich wünsche Ihnen jedenfalls einen schönen musikalischen Abend oder auch einen angenehmen Fernseh-Entspannungs-Couch-Potato-Abend, was auch immer Sie vorhaben, und freue mich. Wir hören uns wieder am Wochenende, am Sonntag. Ich lade Sie ein zu meinem Sonntag mit Herz von 13 bis 17 Uhr. Seien Sie dabei, schalten Sie ein, wenn wir es uns am Sonntag wie immer gemütlich machen. Dankeschön. Am Mikrofon war Ihre Katharina Herz. Einen schönen Abend.

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1: Um 20 Uhr mit Matthias Becker. Die AfD in Sachsen-Anhalt hat ihren Zeitplan für die Regierungsübernahme vorgestellt. Fraktionschef Ulrich Siegmund kündigte an, sich im Dezember zum Ministerpräsidenten wählen zu lassen. Bis dahin müssten noch Gespräche in der Fraktion und mit anderen Abgeordneten geführt werden. Auf Details ging Siegmund nicht ein. Um im ersten Wahlgang gewählt zu werden, muss er 3 Stimmen aus anderen Fraktionen erhalten. Die AfD-Fraktion nominierte außerdem den Abgeordneten Tobias Rausch für das Amt des Landtagspräsidenten. Er soll auf der konstituierenden Sitzung in der kommenden Woche gewählt werden. In Sachsen ist Anklage gegen 4 mutmaßliche IS-Mitglieder erhoben worden. Die Generalstaatsanwaltschaft Dresden wirft den Beschuldigten die Mitgliedschaft in einer terroristischen Vereinigung vor. Sie sollen zwischen 2014 und

0: 2017 im Irak unabhängig voneinander für den IS gekämpft haben. Für ihre Dienste hätten sie zwischen 900 und 3.300 Dollar erhalten. Die Beschuldigten waren im Frühjahr in Leipzig, Chemnitz und Plauen festgenommen worden. Die Fraktionsvorsitzende der Berliner Linken, Elif Erlab, ist jahrelang Mitglied des Vereins Rote Hilfe gewesen. Die Landespartei bestätigte einen entsprechenden Bericht der Frankfurter Allgemeinen und erklärte, Erlab sei im vergangenen Jahr aus dem Verein ausgetreten. Ihre Mitgliedschaft sei auf ihrer Homepage immer transparent gewesen. Die Rote Hilfe gilt als linksextremistische Unterstützerorganisation und wird vom Berliner Verfassungsschutz beobachtet. Erlab will nach ihrem Wahlsieg regierende Bürgermeisterin werden. Kasachstan will seine Öllieferungen nach Deutschland ausweiten. Das hat Präsident Kasym Schumat Tokayev bei einem Treffen mit Bundeskanzler Friedrich Merz angekündigt. Merz betonte das Interesse am kasachischen Öl als wichtigen Ersatz für frühere Lieferungen aus Russland. Details nannte er aber nicht. Kasachisches Öl war bis Mai vor allem für die Raffinerie PCK Schwedt in Brandenburg von großer Bedeutung. Danach hatte Russland die Lieferung des Rohöls nach Schwedt gestoppt. Nach Sachsen-Anhalt und Thüringen dürfen auch in Sachsen reimportierte Simson-Mopeds ab sofort mit bis zu 60 km/h schnell fahren. Das hat das Infrastrukturministerium heute mit einem entsprechenden Erlass geregelt. Nötig ist ein Gutachten, das die Verkehrssicherheit bestätigt. Die Sonderregelung gilt für alle historischen DDR-Fahrzeuge, die bis Februar 1992 erstmals zugelassen wurden. Sachsen will sich im Bundesrat dafür einsetzen, dass auch neuere Mopeds mit Tempo 60 unterwegs sein dürfen. Das Wetter. In der Nacht locker oder gering bewölkt und trocken, Tiefstwerte 13 bis 4 Grad. Morgen neben Sonne zum Teil auch ausgedehnte Wolken und trocken, Höchstwerte in Sachsen 21 bis 24, sonst 23 bis 26 Grad, teils mäßiger vom Erzgebirge bis zum Elbtal, starkböiger Südostwind. Das waren die Nachrichten.
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1: Um 21 Uhr mit Matthias Becker. Nach dem Großeinsatz am Luftwaffenstützpunkt Fairford in England gehen die Ermittler nicht von einem geplanten Anschlag aus. Wie die Polizei mitteilte, wurden in den verdächtigen Transportern keine Sprengsätze, sondern größere Mengen Benzin gefunden. In der Nacht zu Sonntag waren in der Nähe des Stützpunktes 5 maskierte Männer festgenommen und später wieder freigelassen worden. Medienberichten zufolge prüfen die Behörden, ob die Männer möglicherweise Treibstoff stehlen wollten. Die AfD in Sachsen-Anhalt hat ihren Zeitplan für die Regierungsübernahme vorgestellt. Fraktionschef Ulrich Siegmund kündigte an, sich im Dezember zum Ministerpräsidenten wählen zu lassen. Bis dahin müssten noch Gespräche in der Fraktion und mit anderen Abgeordneten geführt werden. Auf Details ging Siegmund nicht ein. Um im ersten Wahlgang gewählt zu werden, muss er 3 Stimmen aus anderen Fraktionen erhalten. Die AfD-Fraktion nominierte außerdem den Abgeordneten Tobias Rausch für das Amt des Landtagspräsidenten. Er soll auf der konstituierenden Sitzung in der kommenden Woche gewählt werden. Die Fraktionsvorsitzende der Berliner Linken, Elif Erlab, ist jahrelang Mitglied des Vereins Rote Hilfe gewesen. Die Landespartei bestätigte einen entsprechenden Bericht der Frankfurter Allgemeinen und erklärte, Erlab sei im vergangenen Jahr aus dem Verein ausgetreten. Ihre Mitgliedschaft sei auf ihrer Homepage immer

0: transparent gewesen. Die Rote Hilfe gilt als linksextremistische Unterstützerorganisation und wird vom Berliner Verfassungsschutz beobachtet. Eralp will nach ihrem Wahlsieg regierende Bürgermeisterin werden. Russland will seine Rüstungsausgaben weiter deutlich erhöhen und dafür an anderer Stelle sparen. Nach Regierungsplänen sollen die Militärausgaben 2027 auf umgerechnet rund 178 Milliarden Euro steigen, ein Plus von etwa 27%. Gleichzeitig sind Kürzungen bei Sozialleistungen sowie bei den Etats für Bildung und Gesundheit vorgesehen. Die Regierung begründet den Kurs mit dem Vorrang des Krieges gegen die Ukraine vor anderen Belangen. Kasachstan will seine Öllieferungen nach Deutschland ausweiten. Das hat Präsident Kasym Schomart Tokajew bei einem Treffen mit Bundeskanzler Friedrich Merz angekündigt. Merz betonte das Interesse am kasachischen Öl als wichtigen Ersatz für frühere Lieferungen aus Russland. Details nannte er aber nicht. Das Wetter. In der Nacht locker oder gering bewölkt und trocken, Tiefstwerte 13 bis 4 Grad. Morgen neben Sonne zum Teil auch ausgedehntere Wolken und trockene Höchstwerte in Sachsen 21 bis 24, sonst 23 bis 26 Grad. Teils mäßiger vom Erzgebirge bis zum Elbtal, stark böiger Südostwind. Am Donnerstag in Sachsen und östlich der Saale noch länger heiter. Die Zeit 21.03 Uhr.
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1: Um 22 Uhr mit Matthias Becker. Nach dem Großeinsatz am Luftwaffenstützpunkt Fairford in England gehen die Ermittler nicht von einem geplanten Anschlag aus. Wie die Polizei mitteilte, wurden in den verdächtigen Transportern keine Sprengsätze, sondern größere Mengen Benzin gefunden. In der Nacht zu Sonntag waren in der Nähe des Stützpunktes 5 maskierte Männer festgenommen und später wieder freigelassen worden. Medienberichten zufolge prüfen die Behörden, ob die Männer möglicherweise Treibstoff stehlen wollten. Die USA erhöhen den Druck auf den Iran und haben neue Sanktionen gegen Personen und Organisationen verhängt. Nach Angaben des US-Finanzministeriums sollen sie Waffenteile für das iranische Verteidigungsministerium beschafft haben. Betroffen sind Unternehmen und Einzelpersonen aus China, Hongkong, Pakistan, Saudi-Arabien und der Türkei. Die USA wollen damit verhindern, dass der Iran seine Waffenprogramme weiter ausbaut. Die AfD in Sachsen-Anhalt hat ihren Zeitplan für die Regierungsübernahme vorgestellt. Fraktionschef Ulrich Siegmund kündigte an, sich im Dezember zum Ministerpräsidenten wählen zu lassen. Bis dahin müssten noch Gespräche in der Fraktion und mit anderen Abgeordneten geführt werden. Auf Details ging Siegmund nicht ein. Um im ersten Wahlgang gewählt zu werden, muss er 3 Stimmen aus anderen Fraktionen erhalten. Die AfD-Fraktion nominierte außerdem den Abgeordneten Tobias Rausch für das Amt des Landtagspräsidenten. Er soll auf der konstituierenden Sitzung in der kommenden Woche gewählt werden. Russland will seine Rüstungsausgaben weiter deutlich erhöhen und dafür an anderer Stelle sparen. Nach Regierungsplänen sollen die Militärausgaben 2027 auf umgerechnet rund 178 Milliarden Euro steigen, ein Plus von etwa 27%. Gleichzeitig sind Kürzungen bei Sozialleistungen sowie bei den Etats für Bildung und Gesundheit vorgesehen. Die Regierung begründet den Kurs mit dem Vorrang des Krieges gegen die Ukraine vor anderen Belangen. Kasachstan will seine Öllieferungen nach Deutschland ausweiten. Das hat Präsident Kasym Schomart Tokayev bei einem Treffen mit Bundeskanzler Friedrich Merz angekündigt. Merz betonte das Interesse am kasachischen Öl als wichtigen Ersatz für frühere Lieferungen aus Russland. Details nannte er nicht. Das Wetter. In der Nacht locker oder gering bewölkt und trocken, Tiefstwerte 13 bis 4 Grad. Morgen neben Sonne zum Teil auch ausgedehntere Wolken und trocken, Höchstwerte in Sachsen 21 bis 24, sonst 23 bis 26 Grad. Teils mäßiger vom Erzgebirge bis zum Elbtal stark böiger Südostwind. Am Donnerstag in Sachsen und östlich der Saale oft noch länger heiter. Das waren die Nachrichten. Es ist 22.03 Uhr.
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1: Um 23 Uhr mit Jan Busche. Der Bund will Bremen und Bremerhaven zu einem militärischen Logistikdrehkreuz ausbauen. Verteidigungsminister Pistorius unterzeichnete die Absichtserklärung für Investitionen über rund 1,35 Milliarden Euro. Aus Bremen, Michael Kück.
2: Das Projekt mit dem Titel Deployment Hub 2031 soll sicherstellen, dass im Fall eines Angriffs die Bundeswehr und NATO-Soldaten beispielsweise Fahrzeuge und Panzer schnell über Bremen und Bremerhaven verlegen können. In Bremerhaven fließt das Geld unter anderem in den Bau neuer Kajen, in weitere Brücken, neue Straßen und Bahnanschlüsse. Am Bremer Airport wird in weitere Sicherheitsanlagen und in das Rollfeld investiert, um Starts und Landungen auch schwerer Militärmaschinen zu ermöglichen.
1: Der oberste Gerichtshof der USA hat der Regierung von Präsident Trump vorerst wieder erlaubt, Migranten in Drittstaaten abzuschieben. Der Supreme Court gab einem Eilantrag des Justizministeriums statt und setzte damit das Urteil eines Bundesrichters aus, der die Praxis für rechtswidrig erklärt hatte. Im Dezember will sich der Supreme Court erneut mit dem Fall befassen und ein endgültiges Urteil fällen. Seit Beginn der Regelung im vergangenen Jahr wurden laut Menschenrechtsgruppen mehr als 25.000 Migranten in 29 Länder abgeschoben. Eine Staatsanwältin aus Hamburg ist in Istanbul nach mehrtägiger Übelkeit im Krankenhaus gestorben. Nach Angaben der Nachrichtenagentur Anadolu wurden Ermittlungen eingeleitet, nachdem ein Arzt den Tod der Frau als verdächtig eingestuft hatte. Die Frau war als Urlauberin mit ihrem Mann Mitte September nach Istanbul gereist. Beide waren in einer Wohnung untergebracht. Nachdem sie 4 Tage lang unter Erbrechen gelitten hatte, suchte sie eine Notaufnahme auf. Der englische Fußballspitzenklub Manchester City ist offiziell wegen schwerwiegender Verstöße gegen Finanzregeln für schuldig befunden worden. Das teilte die Fußball Premier League am Abend mit. Aus London, Franziska Hoppen.
3: So habe der Premier League-Verein etwa mit kommerziellen Partnern Scheinverträge abgeschlossen, um seine Einnahmen künstlich in die Höhe zu treiben und seine Kosten, um umgerechnet mehr als 1 Milliarde Euro zu senken. Dies sollte den Anschein erwecken, City halte Finanzvorschriften ein. Laut Geschäftsführer der Premier League, Richard Masters, habe City fast ein Jahrzehnt lang, Zitat, systematisch gegen die Regeln der Premier League verstoßen. City hat bis Freitag Zeit, gegen die Entscheidung Berufung einzulegen. Über Sanktionen gegen den Verein wird in einer weiteren Anhörung entschieden. Sie kann Geldstrafen, Punktabzüge und weitere sportliche Sanktionen verhängen.
1: Das waren die Nachrichten. Das Wetter in Deutschland. Heute Nacht mal mehr, mal weniger Wolken. Fast überall trocken und die Nachtwerte liegen zwischen 19 Grad in Essen und bis zu 4 Grad in Ostbayern. Morgen wechseln sich Sonne und Wolken.

0: Wolken ab. Später sind ein paar Schauer möglich und die Werte bis zu 30 Grad. Am Donnerstag im Osten freundlich, ansonsten mehr Wolken, aber fast überall trocken, 17 bis 26 Grad. Und am Freitag wechselhaft, im Westen und Südwesten freundlicher, 17 bis 23 Grad. Es ist 23.03 Uhr.
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1: Um 0 Uhr mit Juliette Groß. Der Bund will etwa 1,35 Milliarden Euro in Bremen und Bremerhaven investieren. Dort sollen bis 2031 Anlagen für die militärische Nutzung durch Bundeswehr und NATO ausgebaut werden. Einzelheiten von Fabian Metzner aus Bremen.
2: Es soll Ziel sein, dass Bremerhaven und auch ein bisschen Bremen zum Einsatzdrehkreuz von Deutschland wird. Das heißt, dort soll es eben so sein in einem militärischen Notfall, dass von da aus sehr viele Soldaten, sehr viele Geräte und auch sehr viel Panzer eben von dem Hafen aus in das Einsatzgebiet kommen. Und das wird eben dadurch gemacht, dass beispielsweise die Hinterlandanbindung besser ausgebaut werden, dass die Kajen dort saniert werden und eben auch, dass Bahnstrecken und Straßen zum Hafen hin deutlich ertüchtigt werden, um eben diese Einsätze möglich zu machen.
1: Trotz Sicherheitsbedenken lehnt US-Präsident Trump gesetzliche Vorschriften für künstliche Intelligenz weiter ab. Aus seiner Sicht reicht es aus, wenn sich KI-Entwickler selbst überwachen. Das machte Trump bei einem Treffen mit den Chefs der großen US-Tech-Firmen deutlich. Nach seinen Angaben haben die Konzerne eine freiwillige Vereinbarung für Überprüfungen der Technologie unterzeichnet. Im US-Kongress gibt es überparteiliche Initiativen mit dem Ziel, die KI-Entwicklung gesetzlich zu regulieren. Aktuell haben sie aber kaum Erfolgschancen. In Berlin ist zum 20. Mal der Deutsche Schulpreis verliehen worden. In der Hauptkategorie gewann die Bertha-von-Suttner-Schule im hessischen Mörfelden-Walldorf. Sie zeige eindrucksvoll, wie eine Gemeinschaft mit mehr als 2000 Schülerinnen und Schülern gemeinsam pädagogische Ziele verfolge, erklärte die Jury. 6 weitere Schulen wurden in Spezialkategorien ausgezeichnet. Der englische Fußballspitzenklub Manchester City ist offiziell wegen schwerwiegender Verstöße gegen Finanzregeln für schuldig befunden worden. Das teilte die Premier League mit. Aus London, Franziska Hoppen.
3: So habe der Premier League-Verein etwa mit kommerziellen Partnern Scheinverträge abgeschlossen, um seine Einnahmen künstlich in die Höhe zu treiben und seine Kosten, um umgerechnet mehr als 1 Milliarde Euro zu senken. Dies sollte den Anschein erwecken, City halte Finanzvorschriften ein. Laut Geschäftsführer der Premier League, Richard Masters, habe City fast ein Jahrzehnt lang, Zitat, systematisch gegen die Regeln der Premier League verstoßen. City hat bis Freitag Zeit, gegen die Entscheidung Berufung einzulegen. Über Sanktionen gegen den Verein wird in einer weiteren Anhörung entschieden. Sie kann Geldstrafen, Punktabzüge und weitere sportliche Sanktionen verhängen.
1: Das waren die Nachrichten. Das Wetter in Deutschland. Teils bewölkt und meist trocken, im Südosten Nebel, Tiefstwerte 19 Grad in Essen bis örtlich 4 Grad in Ostbayern. Tagsüber Wechsel aus Sonne und Wolken, später im Westen Schauer möglich, Höchstwerte 20 bis 30 Grad. Am Donnerstag im Osten meist freundlich. Es ist gleich 0 Uhr 3.
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1: Um 1 Uhr mit Juliette Groß. Der Bund will etwa 1,35 Milliarden Euro in Bremen und Bremerhaven investieren. Dort sollen bis 2031 Anlagen für die militärische Nutzung durch Bundeswehr und NATO ausgebaut werden. Einzelheiten von Fabian Metzner aus Bremen.
2: Es soll Ziel sein, dass Bremerhaven und auch ein bisschen Bremen zum Einsatzdrehkreuz von Deutschland wird. Das heißt, dort soll es eben so sein in einem militärischen Notfall, dass von da aus sehr viele Soldaten, sehr viele Geräte und auch sehr viel Panzer eben von dem Hafen aus in das Einsatzgebiet kommen. Und das wird eben dadurch gemacht, dass beispielsweise die Hinterlandanbindung besser ausgebaut werden, dass die Kajen dort saniert werden und eben auch, dass Bahnstrecken und Straßen zum Hafen hin deutlich ertüchtigt werden, um eben diese Einsätze möglich zu machen.
1: Noch immer ist unklar, ob das Kabinett die Pflegereform heute auf den Weg bringen kann. Union und SPD streiten weiter über die künftige Finanzierung der Pflegeversicherung. Aus Berlin Isabel Karras.
3: Die Union ist da eben eher auf der Seite, das so über das System selbst zu regeln. Zunächst eben über die Kürzungen, dann eben bei Empfängerinnen und Empfängern von Pflegeleistungen. Die SPD will wiederum an eine Gruppe ran, die ja von der Union, ich sag mal, traditionell eher geschützt wird. Also das sind dann die Privatversicherten, Beamte, Menschen, die besser verdienen. Und da geht's dann im Kern eher um die Frage, wen belasten wir denn jetzt? Weil irgendwas tun müssen wir ja.
1: Trotz Sicherheitsbedenken lehnt US-Präsident Trump gesetzliche Vorschriften für künstliche Intelligenz weiter ab. Aus seiner Sicht reicht es aus, wenn sich KI-Entwickler selbst überwachen. Das machte Trump bei einem Treffen mit den Chefs der großen US-Tech-Firmen deutlich. Nach seinen Angaben haben die Konzerne eine freiwillige Vereinbarung für Überprüfungen der Technologie unterzeichnet. Im US-Kongress gibt es überparteiliche Initiativen mit dem Ziel, die KI-Entwicklung gesetzlich zu regulieren. Der Preis für das Deutschland-Ticket könnte im kommenden Jahr erneut steigen. Statt wie bisher 63 Euro sei ein Betrag von knapp 67 Euro möglich. Das berichtet die Rheinische Post unter Berufung auf den sogenannten Koordinierungsrat Deutschland-Ticket. Das Gremium will heute den neuen Preis offiziell festlegen. Maßgeblich ist ein Kostenindex, auf den sich die Verkehrsminister der Länder geeinigt haben. Berücksichtigt werden dabei Personal-, Energie- und Betriebskosten der Verkehrsbranche. Das waren die Nachrichten. Das Wetter in Deutschland. Teils bewölkt und meist trocken, im Südosten Nebel, Tiefstwerte 19 Grad in Essen bis örtlich 4 Grad in Ostbayern. Tagsüber Wechsel aus Sonne und Wolken, später im Westen Schauer möglich, Höchstwerte 20 bis 30 Grad. Am Donnerstag im Osten meist freundlich und trocken, gebietsweise Regen und Gewitter möglich. Es ist 1.03 Uhr.
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1: Um 2 Uhr mit Juliette Groß. Das Bundeskabinett will sich heute mit einem besseren Schutz von Bahnbeschäftigten befassen. Der Gesetzentwurf aus dem Bundesjustizministerium sieht härtere Strafen für Angreifer vor. In schweren Fällen droht eine Haftstrafe von mindestens 1 Jahr. Außerdem berät das Kabinett über den Bericht der Ostbeauftragten Kaiser zum Stand der deutschen Einheit. Ob in der Sitzung heute auch über die Pflegereform beraten wird, ist noch unklar. Trotz Warnungen will US-Präsident Trump die Aufsicht über die KI-Technologie den Entwicklerfirmen überlassen. Eine staatliche Kontrolle lehnt er weiter ab. Aus der Nachrichtenredaktion Petra Mittermeier.
2: Trump ist sich sicher, die Unternehmen kontrollieren sich am besten selber. Der Staat dürfe die Branche nicht ausbremsen. Das machte der US-Präsident nach einem Treffen mit den Chefs der großen US-Tech-Unternehmen in Washington deutlich. Nach seinen Angaben haben die Verantwortlichen eine freiwillige Vereinbarung unterzeichnet, ihre KI-Modelle zu überprüfen, intern und extern. In den vergangenen Monaten waren immer wieder Zwischenfälle bekannt geworden, bei denen sich KI-Agenten selbstständig gemacht hatten und anders vorgingen als von den Entwicklern beabsichtigt.
1: Der Bund will etwa 1,35 Milliarden Euro in Bremen und Bremerhaven investieren. Dort sollen bis 2031 Anlagen für die militärische Nutzung durch Bundeswehr und NATO ausgebaut werden. Einzelheiten von Fabian Metzner aus Bremen.
3: Es soll Ziel sein, dass Bremerhaven und auch ein bisschen Bremen zum Einsatzdrehkreuz von Deutschland wird. Das heißt, dort soll es eben so sein in einem militärischen Notfall, dass von da aus sehr viele Soldaten, sehr viele Geräte und auch sehr viel Panzer eben von dem Hafen aus in das Einsatzgebiet kommen. Und das wird eben dadurch gemacht, dass beispielsweise die Hinterlandanbindung besser ausgebaut werden, dass die Kajen dort saniert werden und eben auch, dass Bahnstrecken und Straßen zum Hafen hin deutlich ertüchtigt werden, um eben diese Einsätze möglich zu machen.
1: Am Hauptstadtflughafen BER soll ein neues System zur Drohnenerkennung künftig mehr Sicherheit im Luftverkehr sorgen. Wie Bundesverkehrsminister Bilger mitteilte, sollen damit Drohnen im An- und Abflugbereich frühzeitig entdeckt und die zuständigen Stellen über mögliche Gefährdungen informiert werden. Zuletzt hatten am BER immer wieder ferngesteuerte Flugobjekte für Probleme gesorgt. Allein im ersten Halbjahr 2026 wurden nach Angaben der deutschen Flugsicherung 28 Drohnen gesichtet. Das waren die Nachrichten. Das Wetter in Deutschland. Teils bewölkt und meist trocken, im Südosten Nebel, Tiefstwerte 19 Grad in Essen bis örtlich 4 Grad in Ostbayern. Tagsüber Wechsel aus Sonne und Wolken, später im Westen Schauer möglich. Höchstwerte 20 bis 30 Grad. Am Donnerstag im Osten meist freundlich, sonst trocken und Gewitter. Es ist 2.03 Uhr.
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